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1: Ich bin Hendrik Daum. Der Christopher Street Day in Berlin ist am späten Abend abgebrochen worden. Laut Polizei wurden in der Nähe der Abschlusskundgebung mehrere Menschen von einem Fahrzeug angefahren. Ein weißer Transporter soll mit hoher Geschwindigkeit in der Parkanlage Tiergarten in eine Menschenmenge gerast sein. Eine Frau kam dabei ums Leben, von weiteren 16 Verletzten schweben laut den Behörden 3 in Lebensgefahr. Die Polizei fahndet mit über 2000 Einsatzkräften nach dem Täter. Zeugen berichten, er habe auf der Flucht mehrere Menschen durch Messerstiche verletzt. Berlins regierender Bürgermeister Wegner spricht von einem Angriff auf unsere freie und weltoffene Gesellschaft. Der Vorsitzende der CSU-Landesgruppe im Bundestag, Hoffmann, fordert ein Rüstungsabkommen mit der Ukraine, um die Bundeswehr mithilfe ukrainischer Drohnentechnologie aufzurüsten. Hoffmann sagte der Bild am Sonntag, Deutschland werde die Hilfe für die Ukraine unter allen Umständen fortsetzen. Gleichzeitig habe Kiew im Bereich Drohnen und Drohnenabwehr herausragende Fähigkeiten entwickelt. Mittlerweile über 250.000 Menschen sind in Frankreich und Spanien vor den massiven Waldbränden in Sicherheit gebracht worden. Unter ihnen auch viele Touristen. Im Südwesten

0: Frankreichs haben die anhaltenden Brände eine der größten Evakuierungsaktionen in der Geschichte des Landes ausgelöst. Neben der Feuerwehr beteiligen sich dort auch etwa 1000 Soldaten an den Löscharbeiten. In Spanien ist der Großraum Madrid besonders betroffen. Bei der Tour de France geht der Führende der Gesamtwertung Tadej Pogacar heute mit 6,5 Minuten Vorsprung in die letzte Etappe nach Paris. Nur noch ein Sturz könnte den Sieg des Slowenen verhindern.
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2: Und aktuell findest du normalen Verkehr auf den Straßen bei uns in der Region vor. Gut und sicher ankommen.
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3: Die Nacht kommt relativ frisch daher mit 8 bis 13 Grad, kühlt es ordentlich runter. Es ist allerdings relativ windstill und vor allem auch trocken. Der Wettertrend, der Sonntag wird wunderschön, genauso wie der Samstag. Viel Sonnenschein, blauer Himmel, kaum ein Wölkchen in Sicht und bis zu 27 Grad. Und auch der Start in die neue Woche wird dann ähnlich. Der Sommer bleibt erstmal bei uns.
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1: Ich bin Hendrik Daum. Der Christopher Street Day in Berlin ist am späten Abend abgebrochen worden. Laut Polizei wurden in der Nähe der Abschlusskundgebung mehrere Menschen von einem Fahrzeug angefahren. Ein weißer Transporter soll mit hoher Geschwindigkeit in der Parkanlage Tiergarten in eine Menschenmenge gerast sein. Eine Frau kam dabei ums Leben. Von weiteren 16 Verletzten schweben laut den Behörden 3 in Lebensgefahr. Die Polizei fahndet mit über 2000 Einsatzkräften nach dem Täter, den sie inzwischen aber identifiziert hat. Dazu Polizeisprecher Florian Naht.
2: Es laufen bereits Maßnahmen gegen diesen Tatverdächtigen, der noch nicht festgenommen worden ist. Allerdings ist dieser Tatverdächtige Polizei bekannt. Er ist uns Polizei bekannt als Angehöriger des islamistischen Milieus hier in Berlin. Und unsere Fahndungsmaßnahmen nach dieser Person

0: Hochdruck.
1: Berlins regierender Bürgermeister Wegner sprach von einem Angriff auf unsere freie und weltoffene Gesellschaft. Immer mehr Menschen müssen vor den massiven Waldbränden in Frankreich und Spanien fliehen. Allein in Frankreich wurden mittlerweile rund 200.000 Menschen in Sicherheit gebracht. Die Flammen wüten vor allem in der Region rund um Bordeaux. Und in Spanien sind rund 70.000 Menschen betroffen, wie Julia Macher berichtet.
2: Die spanische Regierung spricht von einer sehr komplexen Lage, die man bisher so noch nicht erlebt habe. Vor allem die kräftigen Windböen bereiten den Rettungskräften Sorgen. Mehr als 3000 Feuerwehrleute sind im Einsatz und bekämpfen die Flammen aus der Luft und vom Boden. Die Europäische Union schickt 4 Löschflugzeuge zur Unterstützung.
1: In Bayreuth sind am Abend die diesjährigen Richard-Wagner-Festspiele eröffnet worden. Wegen des 150-jährigen Jubiläums gab es zum Auftakt keine Opernpremiere, sondern einen Festakt, unter anderem mit Beethovens 9. Symphonie. Sie erklang auch zur Grundsteinlegung des Bayreuther Festspielhauses im Mai 1872, damals dirigiert von Richard Wagner höchstpersönlich. Zu den Gästen des Festaktes gehörten Bundeskanzler Merz, Altkanzlerin Merkel und Bayerns Ministerpräsident Söder. Bei der Tour de France geht der Führende der Gesamtwertung Tadej Pogacar heute mit 6,5 Minuten Vorsprung in die letzte Etappe nach Paris. Nur noch ein Sturz könnte den Sieg des Slowenen verhindern.
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4: Und aktuell findest du normalen Verkehr auf den Straßen bei uns in der Region vor. Gut und sicher ankommen.
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5: Die Nacht kommt relativ frisch daher. Mit 8 bis 13 Grad kühlt es ordentlich runter. Es ist allerdings relativ windstill und vor allem auch trocken. Der Wettertrend: Der Sonntag wird wunderschön, genauso wie der Samstag. Viel Sonnenschein, blauer Himmel, kaum ein Wölkchen in Sicht und bis zu 27 Grad. Und auch der Start in die neue Woche wird dann ähnlich. Der Sommer bleibt erstmal bei uns.
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1: Ich bin Hendrik Daum. Einen schönen guten Morgen. Dramatische Szenen am späten Abend am Rande des Christopher Street Day in Berlin. Ein Angreifer hatte einen Transporter in der Parkanlage des Tiergartens

0: offensichtlich in eine Menschengruppe gesteuert und mehrere Personen erfasst. Laut Polizei wurde dabei eine Frau getötet. Mindestens 16 Menschen wurden verletzt, 3 von ihnen lebensgefährlich. Der Täter ist noch auf der Flucht. In der Nacht meldete die Polizei aber, der mutmaßliche Verdächtige sei identifiziert. Dazu Polizeisprecher Florian Naht.
1: Es laufen bereits Maßnahmen gegen diesen Tatverdächtigen, der noch nicht festgenommen worden ist. Allerdings ist dieser Tatverdächtige Polizei bekannt. Er ist uns Polizei bekannt als Angehöriger des islamistischen Milieus hier in Berlin. Und unsere Fahndungsmaßnahmen nach dieser Person laufen mit Hochdruck.
0: Gestern hatten in Berlin hunderttausende Menschen den Christopher Street Day gefeiert, um ein Zeichen für Toleranz und Vielfalt zu setzen. In Frankreich und Spanien ist es der Feuerwehr bisher nicht gelungen, die riesigen Waldbrände unter Kontrolle zu bringen. Im Südwesten Frankreichs breiten sich die Flammen weiter landeinwärts aus. Über 200.000 Menschen wurden in Sicherheit gebracht. Die Behörden sprechen von einem noch nie dagewesenen Ausmaß der Brände. In Spanien hat die Regierung für 2 Regionen den Notstand ausgerufen. Die Bayreuther Festspiele haben sich zum 150-jährigen Jubiläum klar gegen einen Rechtsruck in Politik und Gesellschaft gestellt. Festspielleiterin Katharina Wagner rief beim Festakt dazu auf, Nein zu sagen zu Rassismus, Chauvinismus und einer Verharmlosung der Geschichte. Sie verwies dabei auch auf die enge Verknüpfung ihrer Familie mit dem NS-Regime und die besondere Verantwortung der Festspiele. Das Jubiläum sei deshalb weit mehr als ein Anlass zu feiern, betonte Wagner. Ziel müsse es sein, die Tradition ernst zu nehmen, ohne sie zu verklären. Bei der Tour de France geht der Führende der Gesamtwertung Tadej Pogačar heute mit 6,5 Minuten Vorsprung in die letzte Etappe nach Paris. Nur noch ein Sturz könnte den Sieg des Slowenen verhindern.
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3: Und aktuell findest du normalen Verkehr auf den Straßen bei uns in der Region vor. Gut und sicher ankommen.
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4: Die Nacht kommt relativ frisch daher. Mit 8 bis 13 Grad kühlt es ordentlich runter. Es ist allerdings relativ windstill und vor allem auch trocken. Der Wettertrend: Der Sonntag wird wunderschön, genauso wie der Samstag. Viel Sonnenschein, blauer Himmel, kaum ein Wölkchen in Sicht und bis zu 27 Grad. Und auch der Start in die neue Woche wird dann ähnlich. Der Sommer bleibt erstmal bei uns.
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Und aktuell findest du normalen Verkehr auf den Straßen bei uns in der Region vor. Gut und sicher ankommen.

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2: Ich bin Stefan Schütz. Guten Morgen. Entsetzen am späten Abend in Berlin. Am Rande des Christopher Street Day hat ein Angreifer ein Fahrzeug in eine Menschengruppe gesteuert und mehrere Personen erfasst. Laut Polizei wurde eine Frau getötet, mindestens 16 Menschen wurden verletzt, 3 von ihnen lebensgefährlich. Der Täter ist noch auf der Flucht, konnte von der Polizei aber mittlerweile identifiziert werden. Bei ihm soll es sich um einen polizeibekannten Mann aus der islamistischen Szene handeln, Oberbürgermeister Wegner.
3: Viele feiernde Menschen, die glücklich waren, die die Vielfalt dieser Stadt gefeiert haben, die Weltoffenheit, die Freiheit, ja auch die Liebe. Dieser Tag wurde durch diese schreckliche Tat beendet.
2: In Frankreich und Spanien versuchen weiter tausende Einsatzkräfte, die verheerenden Waldbrände unter Kontrolle zu bringen. Die französische Regierung schickte weitere 500 Soldaten sowie ein Militärflugzeug vom Typ A400M in das Brandgebiet im Südwesten des Landes. Dort mussten inzwischen etwa 260.000 Menschen vor den Flammen in Sicherheit gebracht werden. Im Nachbarland Spanien gut 60.000. Nach der Kabinettsumbildung hat eine Debatte über Reformen im Gesundheitswesen begonnen. Der designierte Gesundheitsminister Linnemann kündigte in der Bild-Zeitung an, die Zahl der gesetzlichen Krankenkassen zu reduzieren, um die Beiträge zu stabilisieren. Aktuell gibt es davon mehr als 90. Mehrere Sozialverbände verlangen dagegen, die geplanten Reformen zugunsten der Versicherten nachzubessern. In Bayreuth sind am Abend die Richard-Wagner-Festspiele eröffnet worden. Wegen des 150. Jubiläums gab es zum Auftakt keine Opernpremiere, sondern einen

0: Spitztakt, unter anderem mit Beethovens 9. Symphonie. Sie erklangen auch zur Grundsteinlegung des Bayreuther Festspielhauses 1872, damals dirigiert von Richard Wagner höchstpersönlich. Zu den Gästen des Festaktes gehörten Kanzler Merz, Altkanzlerin Merkel und Bayerns Ministerpräsident Söder.
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2: Wir hätten für dich normalen Verkehr auf den Straßen in der Region gut und sicher ankommen.
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4: Die Nacht kommt relativ frisch daher mit 8 bis 13 Grad, kühlt es ordentlich runter. Es ist allerdings relativ windstill und vor allem auch trocken. Der Wettertrend, der Sonntag wird wunderschön, genauso wie der Samstag. Viel Sonnenschein, blauer Himmel, kaum ein Wölkchen in Sicht und bis zu 27 Grad. Und auch der Start in die neue Woche wird dann ähnlich. Der Sommer bleibt erstmal bei uns.

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2: 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Und egal, wohin du aktuell unterwegs bist, normaler Verkehr auf den Straßen in der Region. Gute Fahrt.

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9: Ich bin Stefan Schütz. Guten Morgen. Eine Tote und 3 lebensgefährlich Verletzte. Die Polizei in Berlin fahndet nach einem Mann, der mit einem Transporter in eine Menschenmenge unweit des Christopher Street Days gefahren ist. Der Gesuchte ist 21 Jahre alt und wird der islamistischen Szene zugeordnet, Berlins regierender Bürgermeister Wegner.
10: Wir werden uns unsere Art und Weise des Lebens und des Zusammenlebens nicht nehmen lassen. Ich habe großes Vertrauen in die Berliner Polizei, dass wir mit Hochdruck jetzt die Täter ermitteln und sie dann auch zur Rechenschaft ziehen.
9: Nicht bekannt ist derzeit, um wen es sich bei der getöteten Frau handelt. Die DRK Bayern meldet einen Wechsel an der Spitze der Krankschreibungen. Psychische Leiden wie Depressionen oder Ängste sind im ersten Halbjahr Hauptgrund für Ausfälle bayerischer Beschäftigter gewesen. Die Fehltage dafür sind um 12% gestiegen. Der bisherige Spitzenreiter Atemwegserkrankungen ist dagegen um rund ein Viertel zurückgegangen. Ein weiterer häufiger Grund für Krankschreibungen sind Rückenprobleme. In Frankreich und Spanien haben die schweren Waldbrände inzwischen mehr als 250.000 Menschen aus ihren Häusern getrieben. Im Südwesten Frankreichs mussten laut Behörden rund 167.000 Menschen raus, in Spanien etwa 60.000. Frankreich schickt jetzt zusätzliche Soldaten und Löschflugzeuge in den Einsatz. In Spanien hoffen die Einsatzkräfte, dass sich die Lage dank ruhigerer Wetterbedingungen bald entspannt. Formel-1-Weltmeister Lando Norris startet heute beim Großen Preis von Ungarn von der Pole Position. Der McLaren-Pilot war schnellster in der Qualifikation. Start des Rennens ist um 15 Uhr. Hinter Norris stehen Charles Leclerc im Ferrari, gefolgt von Oscar Piastri im zweiten McLaren. Der WM-führende Kimi Antonelli im Mercedes startet von Platz 7 aus.
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12: Und uns liegen derzeit keine Störungsmeldungen für dich vor, egal wohin du unterwegs bist. Gute Fahrt.
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12: Im Moment sind uns keine Blitzer gemeldet.
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13: Stell schon mal die Sonnencreme und die Sonnenbrille raus, denn die braucht ihr heute wieder bis

0: zu 27 Grad kriegen wir blauen Himmel und ganz viel Sonnenschein. Es sind faktisch gar keine Wolken in Sicht. Der Wettertrend, auch in der Nacht bleibt es trocken und klar, kühlt allerdings runter auf um die 15 Grad. Und der Start in die neue Woche ist dann zwar ein bisschen wechselhaft, aber auch überwiegend sehr warm mit Temperaturen deutlich über 25 Grad.
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5: Und aktuell für dich normaler Verkehr auf den Straßen in der Region. Egal wo es hingeht, gute Fahrt.
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5: Momentan liegen uns keine Blitzer vor.
6: Stell schon mal die Sonnencreme und die Sonnenbrille raus, denn die braucht ihr heute wieder. Bis zu 27 Grad kriegen wir blauen Himmel und ganz viel Sonnenschein. Es sind faktisch gar keine Wolken in Sicht. Der Wettertrend, auch in der Nacht bleibt es trocken und klar, kühlt allerdings runter auf um die 15 Grad. Und der Start in die neue Woche ist dann zwar ein bisschen wechselhaft, aber auch überwiegend sehr warm mit Temperaturen deutlich über 25 Grad.

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9: Ich bin Stefan Schütz. Guten Morgen. Am Rande des Christopher Street Days in Berlin ist ein Transporter in eine Menschenmenge gelenkt worden. Eine Frau starb, 16 Menschen wurden verletzt, 3 von ihnen kämpfen um ihr Leben. Die Polizei hat den mutmaßlichen Täter identifiziert, Tine Klimach berichtet.
10: Nach dem 21 Jahre alten Mann soll mit einem Foto öffentlich gefahndet werden. Er hat nach dpa-Information Familie in Berlin und wurde erst im Mai aus dem Jugendarrest entlassen. Noch ist unklar, ob der Verdächtige das Fahrzeug steuerte und wem der weiße Kastenwagen gehört. Auch wie der Fahrer in den abgesperrten Tiergarten gelangen konnte.
9: Ärzte ohne Grenzen fordern einen drastisch niedrigeren Preis für das HIV-Vorbeugungsmittel Lenacapavir. Anlässlich der Welt-AIDS-Konferenz in Rio de Janeiro verlangt die Organisation rund 40 Dollar pro Person und Jahr statt der bisherigen 28.000 Dollar. Die verlangt der Hersteller für eine Jahresdosis zur Behandlung Infizierter in den USA. Weltweit leben fast 41 Millionen Menschen mit HIV. Carsten Lindemann hat als designierter Gesundheitsminister schon konkrete Pläne. Er will die Zahl der gesetzlichen Krankenkassen deutlich reduzieren, um die Beiträge stabil zu halten. Das kündigte er in der Bild-Zeitung an. Aktuell gibt's über 90 davon. Mehrere Sozialverbände fordern außerdem, die Pläne zur Gesundheitsreform noch zugunsten der Versicherten nachzubessern. In Bayreuth sind am Abend die Richard-Wagner-Festspiele eröffnet worden. Wegen des 150. Jubiläums gab es zum Auftakt keine Opernpremiere, sondern einen Festakt, unter anderem mit Beethovens 9. Symphonie. Sie erklang auch zur Grundsteinlegung des Bayreuther Festspielhauses 1872. Zu den Gästen des Festaktes gehörten Kanzler Merz, Altkanzlerin Merkel und Bayerns Ministerpräsident Söder.
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13: Und aktuell findest du normalen Verkehr auf den Straßen bei uns in der Region vor. Gut und sicher ankommen.
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13: Im Moment sind uns keine Blitzer gemeldet.
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15: Stellt schon mal die Sonnencreme und die Sonnenbrille raus, denn die braucht ihr heute wieder. Bis zu 27 Grad kriegen wir blauen Himmel und ganz viel Sonnenschein. Es sind faktisch gar keine Wolken

0: in Sicht. Der Wettertrend, auch in der Nacht bleibt es trocken und klar, kühlt allerdings runter auf um die 15 Grad. Und der Start in die neue Woche ist dann zwar ein bisschen wechselhaft, aber auch überwiegend sehr warm mit Temperaturen deutlich über 25 Grad.
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3: Schönes Wochenende, ich komme aus dem Grinsen gar nicht mehr raus. Ein absolutes Highlight diese Woche ist der neue Avengers-Trailer gewesen. Doomsday heißt das Ganze. Wir haben es ausgecheckt. Ich sag nur so viel: Gänsehaut

0: Im Gong FM Kino Update stelle ich dir jede Woche die besten Filme vor, die wir in Deutschland in den Kinos haben. Und ein Film, es ist noch ein bisschen hin, aber ich freue mich riesig und wir haben drüber gesprochen. Avengers Doomsday, der neue Marvel-Film. Wir hören nochmal rein in diesen Trailer. Highlight diese Woche.
1: Es kommt etwas. Etwas, das wir womöglich nicht aufhalten können.
2: Ich habe an der Seite vieler Krieger gekämpft. Sie waren weitaus stärker als wir alle zusammen. Und sie sind tot. Gefallen im Kampf gegen Feinde und Bedrohungen, die ich weit weniger fürchtete als diese.
0: Boah, Gänsehaut. Ich habe so krass Gänsehaut. Das ist wirklich verrückt. Und ich möchte jetzt noch einmal komplett in die Gefühle gehen. Und zwar hören wir in den Soundtrack.

0: Also 16. Dezember kommt Avengers Doomsday ins Kino. Ich freue mich riesig und du wirst natürlich da immer up to date bleiben.
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0: 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Und eine News hat mir diese Woche richtig gefallen. Fand ich richtig schön, dass Jürgen Klopp neuer Bundestrainer wird. Das ist klar. Und jetzt das Schöne an der ganzen Geschichte. Red Bull, da hat er nämlich eigentlich noch einen Vertrag bis 2029, wird ihn einfach so freigeben. Da gibt es jetzt keine Ablösesumme oder so. Stattdessen spendet der DFB 1 Million Euro an die Red Bull Stiftung Wings for Life. Die Stiftung finanziert Rückenmarksforschung und 100% der Spenden gehen laut Artikel direkt in die Forschung. Also richtig schöne Sache. Hab mir richtig das Herz erwärmt diese Woche.
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5: Normaler Verkehr auf den Straßen in der Region für dich gut und sicher ankommen.
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5: Momentan liegen uns keine Blitzer vor.
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6: Stellt schon mal die Sonnencreme und die Sonnenbrille raus, denn die braucht ihr heute wieder. Bis zu 27 Grad.

0: blauen Himmel und ganz viel Sonnenschein. Es sind faktisch gar keine Wolken in Sicht. Der Wettertrend, auch in der Nacht bleibt es trocken und klar, kühlt allerdings runter auf um die 15 Grad. Und der Start in die neue Woche ist dann zwar ein bisschen wechselhaft, aber auch überwiegend sehr warm mit Temperaturen deutlich über 25 Grad.
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3: Wegwerfen, verbrennen, zerreißen, zerknüllen oder doch auf eine Festplatte ziehen. Die Fotos vom Ex-Partner. Was macht man damit? Wir haben drüber gesprochen diese Woche mit dir, was die Antworten waren.

0: Schönes Wochenende, du bist bei Gong FM. Das war diese Woche so los bei deinen Wachmachern. Die Beziehung ist vorbei, vielleicht bist du schon in der nächsten, hast aber dein Handy noch voll mit den schönsten Urlaubsfotos, mit unfassbaren Erfahrungen mit deinem Ex-Partner. Was macht man jetzt damit? Die Antworten diese Woche kamen von der Gong FM Community.
1: Also ich würde Fotos von meinem Ex-Freund löschen, einfach damit man das Ganze besser verarbeiten kann.

0: kann und besser abschließen kann und nicht ständig irgendwie Salz in alte Wunden gestreut wird.
1: Solange man sich im Guten getrennt hat, kann man sie gerne drauflassen, aber sobald man dann irgendwie eine neue Beziehung hat, dann sollte man sie doch lieber löschen.
2: Also safe vom Handy löschen. Keiner braucht diese Bilder und verschwendet nur Speicherplatz.
3: Speicherplatz ist natürlich auch deutlich mehr wert und deutlich kostspieliger als die schönsten Erinnerungen. Gute Sache.
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1: Ich bin Stefan Schütz. Guten Morgen. Nach dem Angriff am Rande des Christopher Street Days in Berlin fahndet die Polizei öffentlich mit Foto nach einem Verdächtigen. Bei der Attacke am Abend mit einem Transporter starb eine Frau, mehrere Menschen wurden verletzt, drei von ihnen lebensgefährlich schwer. Gesucht wird ein 21-jähriger polizeibekannter Mann, der in Berlin der islamistischen Szene zugeordnet wird. Die DRK Bayern meldet einen Wechsel an der Spitze der Krankschreibungen. Psychische Leiden wie Depressionen oder Ängste sind im ersten Halbjahr Hauptgrund für Ausfälle bayerischer Beschäftigter gewesen. Die Fehltage dafür sind um 12% gestiegen. Der bisherige Spitzenreiter Atemwegserkrankungen ist um rund ein Viertel zurückgegangen. Ein weiterer häufiger Grund für Krankschreibungen sind Rückenprobleme. Die Bundesregierung plant, den Zuschuss für die sichere Übertragung von Strom zu kürzen. Für Verbraucherinnen und Verbraucher bedeutet das, es wird etwas teurer, Jan-Henna Reitze berichtet.
2: Stromleitungen instand halten, sichern und neue bauen, auch damit durch Windkraft erzeugte Energie aus Norddeutschland in den Süden geleitet werden kann. Kosten dafür, die Netzentgelte, machen einen Großteil der Stromkosten für Verbraucher aus. Damit die nicht aus dem Ruder laufen, gibt es den Zuschuss vom Bund. Weil der jetzt aber gekürzt werden soll, bedeutet das im Vergleich zu diesem Jahr mehr Kosten. 12 Euro im Jahr für einen 3-Personen-Haushalt.
1: Formel-1-Weltmeister Lando Norris startet heute beim Großen Preis von Ungarn von der Pole Position. Der McLaren-Pilot war schnellster in der Qualifikation. Start des Rennens ist um 15 Uhr. Hinter Norris stehen Charles Leclerc im Ferrari, gefolgt von Oscar Piastri im zweiten McLaren. Der WM-führende Kimi Antonelli im Mercedes startet von Platz 7 aus.
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6: Mit einer Meldung von der A3 Passau Richtung Nürnberg zwischen Kirchroth und Wörth an der Donau Ost. Achtung, hier gab es einen Unfall. Hier sind auch Leute auf der Fahrbahn und der Standstreifen ist blockiert.
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6: Haben wir im Moment keine. Euch eine gute und vor allem sichere Weiterfahrt.
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6: Es wird wieder heiß heute bei Höchsttemperaturen von 30 Grad und viel Sonne. Und so sommerlich bleibt es auch in der kommenden Woche, der Wettertrend. Morgen am Montag noch mit vergleichsweise milden Höchstwerten von 23 Grad. Im Laufe der Woche erreichen wir dann wieder Höchsttemperaturen von 37 Grad.
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8: Highlight diese Woche: Odyssey von Christopher Nolan. Habe ich im Kino gesehen. Meine knallharte Meinung gab's bei deinen Wachmachern. Wir checken sie nochmal aus in knapp 10 Minuten.
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0: Das Beste von deinen Gong FM Wachmachern hier an deinem Wochenende. Ich habe diese Woche die Odyssee von Christopher Nolan gesehen und das war meine direkte Reaktion danach. Wir hören noch mal rein.
1: Wow, wow, wow, wow, wow. Wow. Was ein Film.
0: Das ist Kino. Dafür geht man ins Kino und dafür zahlt man vielleicht auch mal einen Euro mehr. Es ist wirklich unfassbar. Also, was ich da auf dieser Leinwand gesehen habe, ich habe es schon lange nicht mehr gesehen. Ja, okay, der ist vielleicht ein bisschen länger. Von der Zeit merkt man aber nichts. Und es lohnt sich komplett, von den Bildern, von der schauspielerischen Leistung bis hin zum Soundtrack. Es ist wirklich ein brutales Ding. 8,5 Punkte von 10.

0: Gong FM, das Beste der Woche bei deinen Wachmachern. Richtig geil, es gibt eine neue Staffel von Kaulitz und Kaulitz. Ist diese Woche rausgekommen und wir hören kurz rein, es kracht nämlich komplett.
1: Ich habe wieder alles falsch gemacht. Ja. Was alles? Ich bin Feind Nummer 1 für ihn. Fick dich ins Knie.
2: Schluss, aus, Ende.
0: Boah. Da fliegen die Fetzen, kannst du nicht anders sagen. Kannst du jetzt gucken auf Netflix, Kaulitz und Kaulitz Staffel 3. Perfekt, um am Wochenende richtig schön zu bingen.
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7: Im Moment ist alles ruhig auf den Straßen. Wenn ihr unterwegs seid, kommt gut durch.
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7: Und auch keine Blitzer in Sicht. Euch eine gute und vor allem sichere Weiterfahrt.
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7: Es wird wieder heiß heute bei Höchsttemperaturen von 30 Grad und viel Sonne. Und so sommerlich bleibt es auch in der kommenden Woche, der Wettertrend. Morgen am Montag noch mit vergleichsweise milden Höchstwerten von 23 Grad. Im Laufe der Woche erreichen wir dann wieder Höchsttemperaturen von 37 Grad.
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2: Seit einer Woche bin ich jetzt auf Fußballentzug. Die WM ist vorbei. Was war das bitte für ein großartiges Turnier? Auch wenn natürlich die Zeitverschiebung uns immer mal wieder ein bisschen Strich durch die Rechnung gemacht hat zum Gucken. Wir haben ausgecheckt. Die nackten Zahlen dieser Fußball-Weltmeisterschaft, also wirkliche Fakten, wie viele Pässe, wer hatte die beste Defensive und was Kylian Mbappé geschafft hat, der französische Stürmer, es ist unfassbar. Wir haben es ausgecheckt die Woche. Alle Infos dazu gibt es nach drei Songs.

0: Knallharte Fakten haben wir ausgecheckt diese Woche bei Gong FM bei deinen Wachmachern zur Fußball-Weltmeisterschaft. Und das sind wirklich sehr verrückte Zahlen. 2578 Torschüsse, 38 Tage, 104 Spiele, 308 Tore, 90.000 Pässe. Die großen Verlierer der WM, natürlich Deutschland, zum dritten Mal nicht ins Achtelfinale geschafft. Nacheinander Brasilien auch, seit 2002 kein WM-Finale mehr erreicht. Es ist ein Turnier für Torliebhaber, 308 Treffer in 104 Spielen ist WM-Rekord und der absolute Oberwahnsinn ist natürlich Kylian Mbappé, französischer Stürmer. 10 Treffern wird der Torschützenkönig. Er verteidigt als allererster Spieler ever diese Krone. Als erster Spieler trifft er auch zweistellig. Der letzte, der das geschafft hat, war Gerd Müller 1970. Außerdem führt er mit 22 Treffern die ewige WM-Torschützenliste an. Also ganz verrückte Zahlen, die es bei dieser Weltmeisterschaft gab.
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9: Ich bin Stefan Schütz. Die Berliner Polizei fahndet nach einem 21-jährigen Verdächtigen nach einem mutmaßlichen Anschlag am Rande des Christopher Street Days. Ein Mann ist mit einem Fahrzeug in eine Menschenmenge gefahren. Eine Frau starb, 16 weitere Menschen wurden verletzt, 3 davon lebensbedrohlich. Der flüchtige Verdächtige wird der islamistischen Szene Berlins zugerechnet. Die Polizei prüft außerdem, ob auch eine Stichwaffe eingesetzt wurde. Die Brände in Frankreich und Spanien wüten weiter. Bei Bordeaux wurden weitere gut 50.000 Menschen aufgefordert, sich in Sicherheit zu bringen. In Spanien ist vor allem der Großraum Madrid betroffen. Von dort berichtet Julia Macher.
10: Aus der Luft und vom Boden bekämpfen mehr als 3.000 Feuerwehrleute.

0: heute die Flammen. Hohe Temperaturen, Trockenheit und heftige Windböen hatten die Löscharbeiten massiv behindert. Im Laufe des Tages soll sich die Lage leicht bessern. Von entscheidenden Stunden sprach ein Regierungsvertreter in der Region Madrid.
1: Fast jeder zweite Rentner in Deutschland bekommt nach der Steuererklärung Geld vom Finanzamt zurück. Das zeigt eine Auswertung eines Steuererklärungsanbieters. Rund 45% der Rentner haben eine Erstattung erhalten. Im Durchschnitt waren es fast 1.400 Euro. Wer dagegen neben der gesetzlichen Rente noch eine Betriebsrente oder Mieteinnahmen hat, muss häufiger nachzahlen. Carsten Lindemann hat als designierter Gesundheitsminister schon konkrete Pläne. Er will die Zahl der gesetzlichen Krankenkassen deutlich reduzieren, um die Beiträge stabil zu halten. Das kündigte er in der Bild-Zeitung an. Aktuell gibt es über 90 davon. Mehrere Sozialverbände fordern außerdem, die Pläne zur Gesundheitsreform noch zugunsten der Versicherten nachzubessern.
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4: Im Moment alles ruhig auf den Straßen. Wenn ihr unterwegs seid, kommt gut durch.
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4: Und auch keine Blitzer in Sicht. Euch eine gute und vor allem sichere Weiterfahrt.
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4: Es wird wieder heiß heute bei Höchsttemperaturen von 30 Grad und viel Sonne. Und so sommerlich bleibt es auch in der kommenden Woche, der Wettertrend. Morgen am Montag noch mit vergleichsweise milden Höchstwerten von 23 Grad. Im Laufe der Woche erreichen wir dann wieder Höchsttemperaturen von 37 Grad.
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1: Hey, falls dir schon mal jemand gesagt hat, red nicht so bayerisch, dann kannst du ab jetzt ganz entspannt sagen, das mache ich extra, ist gut fürs Gehirn. Forscher haben jetzt nämlich rausgefunden, wer neben Hochdeutsch auch Dialekt spricht, trainiert sein Gehirn, ähnlich wie Menschen, die zweisprachig aufwachsen. Das ständige Umschalten zwischen Dialekt und Hochdeutsch hält das Sprachzentrum fit und soll sogar dabei helfen, leichter eine neue Fremdsprache zu lernen. Heißt also, ob es bei dir jetzt Born, Haxen, Fei oder Gell heißt, Schaden tut's auf gar keinen Fall, ganz im Gegenteil. Red einfach weiter so, wie dir der Schnabel gewachsen ist. Dialekt ist eben nicht nur Heimatgefühl, sondern auch wirklich echtes Gehirntraining.
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8: Im Moment ist alles ruhig auf den Straßen. Wenn ihr unterwegs seid, kommt gut durch.
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8: Und auch keine Blitzer in Sicht. Euch eine gute und vor allem sichere Weiterfahrt.
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8: Es wird wieder heiß heute bei Höchsttemperaturen von 30 Grad und viel Sonne. Und so sommerlich bleibt es auch in der kommenden Woche, der Wettertrend. Morgen am Montag noch mit vergleichsweise milden Höchstwerten von 23 Grad. Im Laufe der Woche erreichen wir dann wieder Höchsttemperaturen von 37 Grad.

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1: Es ist ja immer dieses eine Datum im Jahr. Du bist in einer Beziehung, vielleicht ist es der Hochzeitstag, vielleicht ist es der Jahrestag. Und was macht man dann? Wird da ganz dick aufgefahren? Gibt's da die 50.000 Rosen? Gibt's da 16 Kilo Schokolade? Macht man da einen 15.000 Euro Kurztrip? Oder gibt man sich die Hand, sagt, ich lieb dich, gib noch einen Bussi auf der Backe und dann ist das Ding auch gut bedient. Wir haben mal nachgefragt und gemeldet hat sich Andreas aus Bad Abbach. Andreas, Jahrestag feiern, ja oder nein?
2: Also per se sage ich schon ja. Ich würde es nicht schlimm finden, wenn man es mal vergisst. Es braucht nicht unbedingt einen besonderen Tag. Der Meinung bin ich schon, man darf immer was tun oder immer die Zeit zusammen verbringen. Aber wenn es diesen Tag schon gibt, dann würde ich sagen schon.
1: Ich finde auch, man kann die Liebe feiern. Und wenn es dann dieses eine Datum gibt, wo man dann damals den Mut gefasst hat, um zu fragen, willst du meine Freundin sein, willst du mein Freund sein, dann finde ich, darf man das auch feiern.
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10: Ich bin Stefan Schütz. Kanzler Merz hat den Angriff auf den Christopher Street Day in Berlin scharf verurteilt. Was für eine abscheuliche Tat, hat er auf X geschrieben und von einem Angriff auf unsere Gesellschaft gesprochen. Ein Auto war gestern Nacht in die feiernde Menschenmenge gefahren, ein Mensch ist dabei gestorben, mehrere wurden verletzt. Merz ist noch in der Nacht informiert worden. Gesucht wird ein 21-Jähriger, der in Berlin der islamistischen Szene zugeordnet wird. Die Richard-Wagner-Festspiele erinnern heute zum 150. Jubiläum an jüdische Musikerinnen und Musiker, die von den Nationalsozialisten verfolgt wurden. Nach einer Gedenkveranstaltung soll der jüdische Publizist Michael Friedmann im Festspielhaus eine Rede halten. Für Schlagzeilen hatte im Vorfeld gesorgt, dass die Veranstaltungen wegen Sicherheitsbedenken erst abgesagt und nach heftiger Kritik dann doch wieder ins Programm genommen worden waren. Die Bundesregierung plant, den Zuschuss für die sichere Übertragung von Strom zu kürzen. Für Verbraucherinnen und Verbraucher bedeutet das, es wird etwas teurer. Jan-Henner Reitze berichtet.
11: Stromleitungen instand halten, sichern und neue bauen, auch damit durch Windkraft erzeugte Energie aus Norddeutschland in den Süden geleitet werden kann. Kosten dafür, die Netzentgelte, machen einen Großteil der Stromkosten für Verbraucher aus. Damit die nicht aus dem Ruder laufen, gibt es den Zuschuss vom Bund. Weil der jetzt aber gekürzt werden soll, bedeutet das im Vergleich zu diesem Jahr mehr Kosten. 12 Euro im Jahr für einen 3-Personen-Haushalt.

0: Frankreich und Spanien ist es der Feuerwehr bisher nicht gelungen, die Waldbrände unter Kontrolle zu bringen. Im Südwesten Frankreichs breiten sich die Flammen weiter landeinwärts aus. Betroffen ist vor allem die Region um Bordeaux. Fast 200.000 Menschen wurden in Sicherheit gebracht. Die Behörden sprechen von einem noch nie dagewesenen Ausmaß der Brände. In Spanien hat die Regierung für zwei Regionen den Notstand ausgerufen.
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3: Haben wir im Moment keine. Euch eine gute und vor allem sichere Weiterfahrt.
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3: Und auch keine Blitzer in Sicht. Wenn ihr unterwegs seid, kommt gut durch.
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3: Es wird wieder heiß heute bei Höchsttemperaturen von 30 Grad und viel Sonne. Und so sommerlich bleibt es auch in der kommenden Woche, der Wettertrend. Morgen am Montag noch mit vergleichsweise milden Höchstwerten von 23 Grad. Im Laufe der Woche erreichen wir dann wieder Höchsttemperaturen von 37 Grad.
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2: Die WM ist zwar vorbei, aber die Sportfans unter uns müssen jetzt nicht in ein tiefes Loch fallen. Denn dieses Jahr kommt noch richtig, richtig viel. Gerade läuft zum Beispiel die Tour de France der Männer. Bis Ende Juli wird da noch richtig kräftig Richtung Paris gestrampelt. Nächste Woche stehen dann die Finals in Hannover an. Das ist quasi eine kleine Olympiade in Deutschland, bei der in 24 Sportarten die deutschen Meister gekürt werden. Und danach geht's auch direkt weiter. Im August starten die Tour de France Frauen, die Leichtathletik-EM und die Weltmeisterschaft im Reiten. Und auch grundsätzlich die Frauen haben sportlich noch einiges vor sich. Im September steigt die Basketball-WM, im Dezember dann die Handball-EM. Und als krönenden Abschluss gibt es natürlich dieses Jahr noch die Darts-WM. Also, auch wenn der WM-Pokal jetzt vergeben ist, sportlich wird uns dieses Jahr auf jeden Fall nicht langweilig.
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6: Im Moment alles ruhig auf den Straßen. Wenn ihr unterwegs seid, kommt gut durch.
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6: Und auch keine Blitzer in Sicht. Euch eine gute und vor allem sichere Weiterfahrt.
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6: Es wird wieder heiß heute bei Höchsttemperaturen von 30 Grad und viel Sonne. Und so sommerlich bleibt es auch in der kommenden Woche, der Wettertrend. Morgen am Montag noch mit vergleichsweise milden Höchstwerten von 23 Grad. Im Laufe der Woche erreichen wir dann wieder Höchsttemperaturen von 37 Grad.

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1: Alleine sein klingt oft einsam. Vielleicht auch ein bisschen gruselig, aufregend. Aufregend, finde ich, ist das bessere Wort. Denn wenn du Sachen alleine erlebst, dann siehst du Sachen aus ganz anderem Blickwinkeln. Und ich war gestern alleine im Kino und das Schöne ist, mich hat keiner genervt, mich hat keiner danach blöd mit irgendwelchen Fragen gelöchert. Ich konnte das genießen, ich konnte mein eigenes Ding machen und habe nicht auf irgendwen gewartet, der mir dann irgendwann vielleicht mal gesagt hat, ja, Kino, doch, hätte ich Lust drauf, ja, ja, ja. Und deswegen war das schön, mal wieder Sachen alleine zu machen. Und was sind so Dinge, die du gerne alleine machst? Wir haben gefragt und Felix aus Donaustauf hat sich gemeldet.
2: Also für mich persönlich macht es mehr Spaß, alleine zu kochen als in der Gesellschaft. Einfach aus dem Grund, dass ich ja meinen eigenen Geschmack habe, vielleicht auch was Würzen angeht oder wie ich etwas zubereite und da mir einfach keiner reinreden kann.
1: Oh ja, alleine kochen ist auch so ein Ding. Macht alleine manchmal sogar mehr Spaß. Und Lotte aus Prüfening hat auch noch was reingeschickt.
3: Ich liebe es, Dinge alleine zu machen. Deswegen eine Sache ist bei mir auf jeden Fall Reisen. Einfach weil ich dann alles machen kann, was ich will und ich keine zweite Person habe, an der ich mich anpassen muss.
1: Also Reisen alleine, finde ich, ist was für die richtig Mutigen unter uns. Habe ich mich noch nicht getraut tatsächlich, weil ich da dann doch einfach Angst habe, dass ich mich dann auf dem Zimmer einschließe und einfach gar nichts mache.
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1: Schönes Wochenende, wir hören uns am Montag wieder, lassen das Wochenende nochmal Revue passieren und sprechen dann über eine Firma in Regensburg, ein kleines Startup, wahrscheinlich mit dem verrücktesten Büro, das es so gibt. Das checken wir aus am Montag ab 6 bei deinen Gong FM Wachmachern.

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2: Ich bin Stefan Schütz. In Berlin sucht die Polizei einen 21-Jährigen, der mit einem Kastenwagen in eine Menschenmenge gefahren sein soll. Das Ganze ereignete sich am Abend am Rande des CSDs. Eine Frau starb, drei Menschen kämpfen um ihr Leben. Katrin Müller.
3: Die Polizei fahndet mit einem Foto nach dem Verdächtigen, dem 21-jährigen Abdul B. Er soll am Rande des Christopher Street Days im großen Tiergarten mit einem Kastenwagen mehrere Menschen an- oder umgefahren haben. Der Wagen krachte schließlich gegen einen Baum. Der Fahrer flüchtete. Abdul B. wird der islamistischen Szene zugerechnet. Er hat wohl Familie in Berlin und wurde erst im Mai aus dem Jugendarrest entlassen.
2: Psychische Erkrankungen sind zum ersten Mal der häufigste Grund für Krankschreibungen bei Bayerns Beschäftigten. Noch nie stand das seit der DRK-Statistik-Umstellung 2022 so weit oben. Depressionen, Ängste und Anpassungsstörungen haben im ersten Halbjahr um 12% zugelegt, während Erkältungen und Husten deutlich seltener zu Ausfällen geführt haben. Muskel-Skeletterkrankungen sind auch häufig Grund, der Arbeit fernzubleiben, etwa wegen Rückenschmerzen. Die D-Day-Landungsstrände in der französischen Normandie sind in die UNESCO-Welterbeliste aufgenommen worden. Zur neuen Welterbestätte zählen die 5 historischen Landungsstrände Utah, Omaha, Gold, Juno und Sword Beach. Am 6. Juni 1944 landeten dort Soldaten der Alliierten während des Zweiten Weltkriegs. Der D-Day markierte den Auftakt der Befreiung Europas vom Hitler-Deutschland von Westen her. Formel-1-Weltmeister Lando Norris startet heute beim Großen Preis von Ungarn von der Pole Position. Der McLaren-Pilot war schnellster in der Qualifikation. Start des Rennens ist um 15 Uhr. Hinter Norris stehen Charles Leclerc im Ferrari, gefolgt von Oscar Piastri im zweiten McLaren. Der WM-führende Kimi Antonelli im Mercedes startet von Platz 7 aus.
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5: Im Moment ist alles ruhig auf den Straßen. Wenn ihr unterwegs seid, kommt gut durch.
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5: Und auch keine Blitzer in Sicht. Euch eine gute und vor allem sichere Weiterfahrt.
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5: Es geht heiß und sommerlich weiter. Heute wieder bei Höchsttemperaturen von 30 Grad und teils Sonne, teils Wolken. Und so sommerlich geht's auch die kommende Woche weiter. Der Wettertrend. Morgen am Montag noch mit vergleichsweise milden Höchsttemperaturen von 23 Grad. Im Laufe der Woche erreichen wir dann aber auch wieder Höchsttemperaturen. Temperaturen von 37 Grad.
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8: Sonntag, 12 Uhr, Mittagsessenzeit. Aber wo gibt es den besten Schweinebraten in Regensburg? Die Frage stellen wir uns gleich in 10 Minuten.

Gong FM am Sonntag und ich habe eine Frage an dich. Wo gibt es in Regensburg den besten Schweinebraten? Außer jetzt bitte nicht sagen, hey, bei mir, bei meiner Oma. Die werde ich nicht kennenlernen im Zweifel, ne? Also außer du lädst mich natürlich ein, da komme ich gerne auch zur Oma. Aber in welchem Restaurant, in welchem Biergarten gibt es den besten Schweinebraten? Den suchen wir nämlich heute am Sonntag. Schick

uns da gerne eine WhatsApp unter 0160 987 0897 und vielleicht auch gerne Fotos oder so. Ich freue mich auf das. Ja, das, oh, ich habe schon so Hunger. Schönen Sonntag dir hier mit Kong FM.

Gong FM am Sonntag und am 8. August. Was ist da? Für viele, die jetzt sagen, hey, was soll da sein? Okay, keine, ist okay, nicht schlimm. Aber alle anderen werden sagen, na klar, Goi-Bodenfest geht los, geil. So, das Ding ist, wir fahren ja als Regensburger immer mit dem Zug dahin. Ist nicht möglich, weil die Bahn repariert da wieder mal eine Strecke. Und jetzt hat aber die Stadt Straubing gesagt, hey, wir werden so viele Ersatzbusse reinbringen nach Regensburg, dass jeder da auch hinkommt. Und zwar am Samstag zum Beispiel sogar im 10-Minuten-Takt. Und der fährt dann auch direkt über die Autobahn von Regensburg ohne Zwischenstopp nach Straubing. Also dafür ist dann auch gesorgt. Dir einen schönen Sonntag hier mit Gong FM.

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3: Haben wir im Moment keine. Euch eine gute und vor allem sichere Weiterfahrt.
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3: In Regensburg in der Weißenburgstraße steht weiterhin der Blitzer-Anhänger. Bei Tempo 30 wird hier geblitzt.
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3: Es geht heiß und sommerlich weiter, heute wieder bei Höchsttemperaturen von 30 Grad und teils Sonne, teils Wolken. Und so sommerlich geht's auch die kommende Woche weiter. Der Wettertrend. Morgen am Montag noch mit vergleichsweise milden Höchsttemperaturen von 23 Grad. Im Laufe der Woche erreichen wir dann aber auch wieder Höchsttemperaturen von 37 Grad.
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5: Ein sehr kurioser Streit zwischen einem 11-Jährigen, einem 17-Jährigen und einer Mutter. Die ganze Geschichte gleich.

FM am Sonntag. Einen kuriosen Streit gab es in dieser Woche in Schwandorf. Aber von vorne, ein 11-Jähriger hat einen 17-Jährigen mit Steinen beworfen. Schon krass, also mit 11, ne? Der 17-Jährige hat dann dem 11-Jährigen ins Gesicht geschlagen. Also wie kannst du mit 17 ein Kind, also dann nimm ihm die Steine weg oder whatever. Aber der 11-Jährige ist natürlich zu seiner Mama gerannt, hat gesagt, Mama, der hat mich geschlagen, ich habe nichts gemacht. Na gut, die Mama ist gekommen, um die Sache zu klären. Was hat die Mama gemacht? Sehr vorbildlich, da weiß man auch, wo der Sohn das her hat. Hat dann, Entschuldigung, dass ich lache, ist aber so absurd, hat dann den 17-Jährigen auch mit Steinen beworfen. Also alte Familientradition, die Steins. Na Wahnsinn, was da in Schwanhof manchmal abgeht. Und hier einen schönen Sonntag hier mit Kong FM. 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
10: Ich bin Stefan Schütz. Kanzler Merz hat den Angriff auf den Christopher Street Day in Berlin scharf verurteilt. Was für eine abscheuliche Tat, hat er auf X geschrieben und von einem Angriff auf unsere Gesellschaft gesprochen. Ein Auto war gestern Nacht in die feiernde Menschenmenge gefahren. Ein Mensch ist dabei gestorben, mehrere wurden verletzt. Merz ist noch in der Nacht informiert worden. Gesucht wird ein 21-Jähriger, der in Berlin der islamistischen Szene zugeordnet wird. Die Brände in Frankreich und Spanien wüten weiter. Bei Bordeaux wurden weitere gut 50.000 Menschen aufgefordert, sich in Sicherheit zu bringen. In Spanien ist vor allem der Großraum Madrid betroffen. Von dort berichtet Julia Macher.
11: Aus der Luft und vom Boden bekämpfen mehr als 3.000 Feuerwehrleute die Flammen. Hohe Temperaturen, Trockenheit und heftige Windböen hatten die Löscharbeiten massiv behindert. Im Laufe des Tages soll sich die Lage leicht bessern. Von entscheidenden Stunden sprach ein Regierungsvertreter in der Region Madrid.
10: Carsten Lindemann hat als designierter Gesundheitsminister schon konkrete Pläne. Er will die Zahl der gesetzlichen Krankenkassen deutlich reduzieren, um die Beiträge stabil zu halten. Das kündigte er in der Bild-Zeitung an. Aktuell gibt es über 90 davon. Mehrere Sozialverbände fordern außerdem, die Pläne zur Gesundheitsreform noch zugunsten der Versicherten nachzubessern. Fast jeder zweite Rentner in Deutschland bekommt nach der Steuererklärung Geld vom Finanzamt zurück. Das zeigt eine Auswertung eines Steuererklärungsanbieters. Rund 45% der Rentner haben eine Erstattung erhalten. Im Durchschnitt waren es fast 1.400 Euro. Wer dagegen neben der gesetzlichen Rente noch eine Betriebsrente oder Mieteinnahmen hat, muss häufiger nachzahlen.
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0: Auf der A9 Nürnberg Richtung München zwischen Manching und Langenbruck eine ungesicherte Unfallstelle. Hier ist der linke Fahrstreifen blockiert. Dann bleiben wir auf der A9 Nürnberg Richtung München zwischen Ingolstadt Süd und Langenbruck. Braucht ihr eine Stunde länger. Hier haben wir 1 Kilometer Stau. In der Gegenrichtung zwischen Manching und Denkendorf 8 Kilometer Stau. Das dauert 25 Minuten länger. Und Geduld braucht ihr auch auf der B300 Schrobenhausen Richtung München Münster. Bei Reichertshofen zwischen der B13 bei Starkertshofen und Langenbruck ist viel los. 20 Minuten dauert es hier länger.
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0: In Regensburg in der Weißenburgstraße steht weiterhin der Blitzer-Anhänger. Bei Tempo 30 wird hier geblitzt.
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2: Es geht heiß und sommerlich weiter, heute wieder bei Höchsttemperaturen von 30 Grad und teils Sonne, teils Wolken. Und so sommerlich geht's auch die kommende Woche weiter, der Wettertrend. Morgen am Montag noch mit vergleichsweise milden Höchsttemperaturen von 23 Grad. Im Laufe der Woche erreichen wir dann aber auch wieder Höchsttemperaturen von 37 Grad.
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4: Wir suchen den besten Schweinebraten. Ich habe schon viele Tipps bekommen in Regensburg. Gleich mehr dazu in 10 Minuten.

Sonntag. Wir suchen den besten Schweinebraten. Ich habe so viele Nachrichten bekommen, dass ganz viele sagen, im Spitalbiergarten soll es einen sehr, sehr guten geben. Aber auch am Neufahrplatz bei dem Biergarten soll es einen sehr guten geben. Und auch der Kneitinger unter den Linden soll sehr gut sein. Da muss ich mich mal wirklich durchprobieren. Aber Spitalgarten kam tatsächlich am öftesten. Wenn du sagst, hey, nee, alles falsch, ich weiß, wo es den besten gibt, schick gerne eine WhatsApp hier unter 0160 89 70 89 7. Du hörst Gong FM.

Gong FM am Sonntag. Ey, wirklich, manchmal wundert man sich, was da alles so passiert. Also, Freunde, ein Rentner hat Fahrerflucht begangen, hat beim Ausparken ein Auto gerammt und ist dann einfach weitergefahren. Ist dann aber später trotzdem zur Polizei gegangen, hat gesagt, ja, mir ist da was passiert. Das Ding ist, es ist halt trotzdem Fahrerflucht. Und auf die Frage, warum er denn weggefahren ist, hat er gesagt, er hat einen wichtigen Arzttermin gehabt. Okay, checke, weil wir warten ja mittlerweile 3 bis 6 Monate auf einen Arzttermin. Und wenn du den dann hast, willst du den natürlich auch nicht verpassen. Aber das ist halt auch keine Lösung, einfach abzuhauen. Ne? So.

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6: Vorsicht auf der A9 Nürnberg Richtung München zwischen Manching und Langenbruck. Eine ungesicherte Unfallstelle. Hier ist der linke Fahrstreifen blockiert. Dann bleiben wir auf der A9 Nürnberg Richtung München zwischen Ingolstadt Süd und Langenbruck. Braucht ihr eine Stunde länger. Hier haben wir 1 Kilometer Stau. In der Gegenrichtung zwischen Manching und Denkendorf 8 Kilometer Stau. Das dauert 25 Minuten länger. Und Geduld braucht ihr auch auf der B300 Schrobenhausen Richtung München Münster. Bei Reichertshofen zwischen der B13 bei Starkertshofen und Langenbruck ist viel los. 20 Minuten dauert es hier länger.
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6: In Regensburg in der Weißenburgstraße steht weiterhin der Blitzer-Anhänger. Bei Tempo 30 wird hier geblitzt.
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7: Es geht heiß und sommerlich weiter, heute wieder bei Höchsttemperaturen von 30 Grad und teils Sonne, teils Wolken. Und so sommerlich geht's auch die kommende Woche weiter, der Wettertrend. Morgen am Montag noch mit vergleichsweise milden Höchsttemperaturen von 23 Grad. Im Laufe der Woche erreichen wir dann aber auch wieder Höchsttemperaturen von 37 Grad.
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9: So viel Feste in Regensburg. Jetzt kommt noch ein Neues dazu. Und zwar Ciao, Start am Hof. Mehr dazu gleich bei uns in 10 Minuten.

Gong FM am Sonntag, auch an diesem Wochenende wieder viel los gewesen. Ne? Am Ufer bzw. an der Steinernen Brücke ein riesiges Daydrinking, war auch richtig stark gestern. Bad & Butchies Party, Armin Wolf Arena und heute auch im Sturstadt eine Rooftop Party. Also es ist, Regensburg ist einfach geil und es kommt eine neue Veranstaltung dazu Ende August und zwar am Andreasstadel, die heißt Ciao, Start am Hof. Es ist in erster Linie auch für viele, die den Laufsport lieben und den Radsport lieben und vor allem den Radsport, denn es wird eine große Radeltour geben, dazu aber dann auch natürlich Bands, DJs und natürlich Essen und Getränke. Also letztes Augustwochenende am Andreasstadel. Ciao, Start am Hof. Und ich sag jetzt auch, ciao, schönen Sonntag hier mit Gong FM.

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8: Ich bin Gregor Jose Moser. In Berlin sucht die Polizei einen 21-Jährigen, der mit einem Kastenwagen in eine Menschenmenge gefahren sein soll. Das Ganze ereignete sich am Abend am Rande des CSD. Eine Frau starb, drei Menschen kämpfen um ihr Leben. Katrin Müller.
9: Die Polizei fahndet mit einem Foto nach dem Verdächtigen, dem 21-jährigen Abdul B. Er soll am Rande des Christopher Street Days im Großen Tiergarten mit einem Kastenwagen mehrere Menschen an- oder umgefahren haben. Der Wagen krachte schließlich gegen einen Baum. Der Fahrer flüchtete. Abdul B. wird der islamistischen Szene zugerechnet. Er hat wohl Familie in Berlin und wurde erst im Mai aus dem Jugendarrest entlassen.
8: Die Bild-Zeitung und der Spiegel haben weitere Informationen zu dem gesuchten mutmaßlichen Attentäter von Berlin. Demnach soll Abdul B. schon mal einen Anschlag geplant haben. Deswegen wurde er im Mai zu einer Jugendstrafe von fast 2 Jahren auf Bewährung verurteilt. 2025 wollte er nach Syrien ausreisen, wurde aber im Libanon festgenommen und als deutscher Staatsbürger nach Berlin zurückgebracht. Die Waldbrände in Frankreich und Spanien halten Südeuropa weiter in Atem. Besonders im Südwesten Frankreichs ist die Lage angespannt. Das größte Feuer hat sich bis auf rund 30 Kilometer an Bordeaux angenähert. Der französische Staat hat 1.500 Soldaten zur Unterstützung geschickt und verteilt 2,5 Millionen FFP2-Masken an die Bevölkerung. Auch rund um Madrid kämpfen Feuerwehrleute gegen mehrere Großbrände. Und noch zum Formel 1 und dem Großen Preis von Ungarn. Los geht's da heute um 15 Uhr. In der Qualifikation war Lando Norris gestern der Schnellste. Der McLaren-Pilot geht heute also von der Pole-Position ins Rennen. Dahinter reiht sich Charles Leclerc im Ferrari ein, gefolgt von Norris-Teamkollege Oscar Piastri.
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10: Uns liegen zurzeit keine Störungsmeldungen vor.
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11: Es geht heiß und sommerlich weiter, heute wieder bei Höchsttemperaturen von 30 Grad und teils Sonne, teils Wolken. Und so sommerlich geht's auch die kommende Woche weiter, der Wettertrend. Morgen am Montag noch mit vergleichsweise milden Höchsttemperaturen von 23 Grad. Im Laufe der Woche erreichen wir dann aber auch wieder Höchsttemperaturen von 37 Grad.
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12: Servus, schönen Sonntagnachmittag dir. 14 Uhr pünktlich starten wir rein in diese neue Stunde und machen es uns heute Nachmittag mal so ein bisschen gemütlich. Ne? Letztes Wochenende jetzt im Juli, dann diese Woche, Ende der Woche schon wieder August. Meine Fresse, wie schnell die Zeit vergeht. Deswegen lass uns am besten keine davon verlieren, direkt reinstarten in diese neue Stunde. Taylor Swift habe ich jetzt für dich. Opalite ist das hier bei uns auf Gong FM. Aha.

0: Schön, dass du mit dabei bist heute an diesem letzten Sonntag im Juli. Und jetzt checken wir mal gemeinsam aus, was man mit dem eben heute Nachmittag so anstellen kann.
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0: Bis 17 Uhr läuft noch die Gesundheitsmesse im Jahnstadion. Kostenlos mit spannenden Vorträgen, Mitmachaktionen und jeder Menge Infos rund um die Gesundheit. Heute Nachmittag geht es da unter anderem ums Radfahren als Training oder Yoga mit Live-Musik. Außerdem wird auch über Demenz und Schwerhörigkeit informiert. Ist ja auch immer interessant für Angehörige, da mal ein paar tiefere Einblicke zu bekommen. Außerdem kannst du bei einer Führung auch mal einen Blick hinter die Kulissen des Jahnstadions werfen. Die werden nämlich auch angeboten. Wenn es lieber etwas entspannter und musikalischer sein darf, dann ab auf den Hyde-Platz. Da läuft nämlich der Markt der Kulturen mit internationalen Ständen und Festival-Atmo im Rahmen des 17. Klangfarben-Festivals Regensburg. Ab 19.30 Uhr wird dann im Klangfarben-Festival-Rahmen auch im Ton-Dittmar-Palais richtig abgegroovt. Les France Smith aus Paris bringen Afrobeat, Funk und Ethio-Jazz auf die Bühne. Also egal ob Gesundheit, Genuss oder Musik, heute ist in Regensburg einiges geboten.
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1: Uns liegen zurzeit keine Störungsmeldungen vor.
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3: Es geht heiß und sommerlich weiter, heute wieder bei Höchsttemperaturen von 30 Grad und teils Sonne, teils Wolken. Und so sommerlich geht's auch die kommende Woche weiter, der Wettertrend. Morgen am Montag noch mit vergleichsweise milden Höchsttemperaturen von 23 Grad. Im Laufe der Woche erreichen wir dann aber auch wieder Höchsttemperaturen von 37 Grad.
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6: Servus, ich hab's gerade schon mal gesagt, ne? Krass, wie schnell einfach die Zeit vergeht, ne? Juli schon wieder vorbei und was vor einer Woche vorbeigegangen ist, also auch schon wieder ein paar Tage her ist, ist die Fußball-Weltmeisterschaft. Aber wir erinnern uns jetzt alle nochmal freudig zurück an die Fußballzeit in den letzten Wochen mit Shakira und Burna Boy. Hier ist er, der offizielle WM-Song für dieses Jahr.

0: Hate That I Made You Love Me gibt's gleich von Ariana Grande hier für dich bei uns auf Gong FM. Denn jetzt geht's erstmal um ein deutsches Couple und die dazugehörige Familie. Denn bei denen gibt's einiges Neues zu berichten.
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0: Denn Model trifft Knabberregal. Heidi Klum bringt jetzt ihre eigene Chipssorte auf den Markt und die sorgt für Gesprächsstoff. Gemeinsam mit einer bekannten Chipsmarke hat sie die Chips im Brathähnchen-Style entwickelt. Dazu kommen die Sorten Glazed Ham-Style und Hot Honey-Style. Ab August sollen die knusprigen Tüten dann bundesweit in den Supermarktregalen zu finden sein für rund 2 Euro pro Packung. Heidi ist ja bekennender Chips-Fan, postet sich regelmäßig auch dabei, wie sie selber welche isst und hat eben gesagt, ja, ich habe schon lange nach diesem Geschmack gesucht, ihn nirgendwo gefunden und dann habe ich mich eben selbst dran gemacht, eine eigene Chipsorte zu entwickeln. Vielleicht sollte Heidi öfter auch mal gemeinsam mit Ehemann Tom und Schwager Bill Kaulitz Chips essen, denn zwischen den Zwillingen ist nicht immer alles nur mausi tippitoppi, sondern es fliegen auch regelmäßig die Fetzen. Seit letzter Woche ist die dritte Staffel von Kaulitz und Kaulitz auf Netflix verfügbar und da wird deutlich, Bill fühlt sich von Tom bevormundet und zu häufig kritisiert. Um die Spannung zu lösen, begehen die beiden dann gemeinsam irgendwie so eine Therapie-Session und die Kamera, die ist eben mit dabei. In mehreren Therapiesitzungen sprechen die Brüder dann offen darüber, was sie am jeweils anderen stört. Bill geben demnach Toms Ängste auf die Nerven, während Tom sich an Bills wildem Datingleben reibt. Trotz aller Konflikte wird aber auch deutlich, wie untrennbar die beiden miteinander verbunden sind.
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0: uns. Außerdem Lady Gaga mit Abracadabra. Taylor Swift ist auch noch mit dabei. Und Robin Schulz und Rita Ora sind auch am Start. There. Hörst du auch bei uns und dann sprechen wir mal so ein bisschen über das, was man so alleine machen kann. Da gibt es ja allerhand Dinge. Was machst du viel lieber alleine als mit irgendwelchen anderen Leuten zusammen? Sag mir gerne mal Bescheid. Schick's rein per WhatsApp 0160 89 70 089 und ab 15 Uhr sprechen wir drüber. Hier ist Gong FM.
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8: Ich bin Gregor Jussi Moser. Nach dem Angriff eines Autofahrers am Rande des Berliner Christopher Street Days deutet alles auf einen islamistischen Terroranschlag hin. Das hat Bundesinnenminister Dobrindt auf einer Pressekonferenz erklärt. Der mutmaßliche Täter Abdul B. sei libanesischer Herkunft, in Berlin geboren und habe den deutschen Pass. Laut Dobrindt fuhr der noch flüchtige Tatverdächtige in eine Menschenmenge und attackierte anschließend weitere Menschen, mutmaßlich mit einer Machete. Es gebe eine Tote sowie 29 teils schwer Verletzte. Die Bundesregierung plant, den Zuschuss für die sichere Übertragung von Strom zu kürzen. Für Verbraucher bedeutet das, es wird etwas teurer. Jan-Henner Reitze berichtet.
9: Stromleitungen instandhalten, sichern und neue bauen, auch damit durch Windkraft erzeugte Energie aus Norddeutschland in den Süden geleitet werden kann. Kosten dafür, die Netzentgelte, machen einen Großteil der Stromkosten für Verbraucher aus. Damit die nicht aus dem Ruder laufen, gibt es den Zuschuss vom Bund. Weil der jetzt aber gekürzt werden soll, bedeutet das im Vergleich zu diesem Jahr mehr Kosten. 12 Euro im Jahr für einen 3-Personen-Haushalt.
8: Psychische Erkrankungen sind erstmals der häufigste Grund für Krankschreibungen bei Bayerns Beschäftigten. Noch nie standen diese seit der DAK-Statistikumstellung 2022 so weit oben. Depressionen, Ängste und Anpassungsstörungen haben im ersten Halbjahr um 12% zugelegt, während Erkältungen und Husten deutlich seltener zu Ausfällen geführt haben. Die Bayreuther Festspiele leben mittlerweile eine neue Erinnerungskultur. Das hat der jüdische Publizist Michel Friedmann gelobt. Bei einer Gedenkveranstaltung für verfolgte jüdische Musikerinnen und Musiker während der NS-Zeit sagte er, es beginne eine neue Ordnung des Aufarbeitens und Redens, und zwar in aller Klarheit und öffentlich.
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11: A3 Passau Richtung Nürnberg zwischen Neumarkt Ost und Oberelsbach. 5 Kilometer Stau, 22 Minuten dauert es hier länger. A9 Nürnberg Richtung München zwischen Ingolstadt Süd und Dreieck Holledau. 8 Kilometer Stau, 14 Minuten der Zeitverlust hier. Und A93 Holledau Richtung Regensburg zwischen Bad Abach und Regensburg Nord. 7 Kilometer Stau, 16 Minuten der Zeitverlust. Gute Fahrt.
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12: Heute ist mal wieder das perfekte Wetter zum Grillen angesagt. Es bleibt den ganzen Tag warm und auch zum Abend hin ist keine Regenwolke in Sicht. Bei bis zu 27 Grad ist es sehr angenehm. In der Nacht allerdings zieht es dann doch ein bisschen zu. Bei 14 bis 17 Grad möchte der ein oder andere vielleicht doch nochmal einen dünnen Pulli überziehen. Der Wettertrend, auch die nächsten Tage wird es ziemlich heiß. Am Montag knickt es mal ganz kurz ein, da haben wir nur bis zu 23 Grad. Ab Dienstag wird es dann aber wieder knülle heiß.
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0: 15 Uhr, beste Zeit für so ein kleines Käffchen zwischendurch. Ne? Am Sonntag vielleicht auch

Servus, wir sind Gong FM, begleiten dich durch dein Wochenende, durch diesen Sonntagnachmittag, egal wo du bist. Wir versorgen dich mit immer voll den Hits. Gleich ab 15 Uhr geht's hier weiter mit Ray. Where is my husband? Hörst du

leckeres Stück Kuchen oder so. Und von uns gibt's richtig gute Musik dazu. Ray, Where Is My Husband? Jetzt für dich und direkt im Anschluss Robin Schulz und Rita Ora mit I'll Be There. Auch ein fantastischer Song hier bei uns auf Gong FM.

0: Abracadabra von Lady Gaga und zack, da sind wir wieder. Hier ist Gong FM. Schönen Sonntagnachmittag dir und vielleicht verbringst du den ja auch alleine. Dann bist du auf jeden Fall schon mal mittendrin im Thema, denn jetzt geht's ums alleine etwas machen. Zum Beispiel alleine ins Kino gehen. Für den einen ist das der totale Traum, für die anderen der reinste Albtraum. Aber es gibt Dinge, die machen vielleicht alleine sogar noch viel mehr Spaß, als wenn man die mit anderen Leuten zusammen macht. Ich habe mich da mal in der Region umgehört.
1: Also für mich persönlich macht es mehr Spaß, alleine zu kochen als in der Gesellschaft. Einfach aus dem Grund, dass ich ja meinen eigenen Geschmack habe, vielleicht auch was Würzen angeht oder wie ich etwas zubereite und da mir einfach keiner reinreden kann.
2: Ich liebe es, Dinge alleine zu machen, deswegen eine Sache ist bei mir auf jeden Fall Reisen, einfach weil ich dann alles machen kann, was ich will und ich keine zweite Person habe, an der ich mich anpassen muss.
3: Singen, weil irgendwie, wenn man immer in der Gruppe so singt, dann fühlt man sich immer so gejudged und wenn man das alleine macht, dann fühlt man sich so frei.
0: Ja, und vielleicht ist ja jetzt genau auch der perfekte Zeitpunkt, mal was alleine bewusst auszuprobieren. Aber das kann dem einen oder anderen auch mal so ein bisschen unangenehm sein. Aber warum ist das eigentlich so, dass einem das unangenehm ist? Das fragen wir in knapp einer halben Stunde Franziska Markgraf. Sie ist eine psychologische Psychotherapeutin, die uns das mal genauer erklärt. Harry Styles habe ich jetzt für dich mit American Girls. Hier ist GoFM.

A3 Passau Richtung Nürnberg zwischen Neumarkt Ost und Oberölsbach. 5 Kilometer Stau, 22 Minuten dauert es hier länger. A9 Nürnberg Richtung München zwischen Ingolstadt Süd und Dreieck Holledau. 8 Kilometer Stau, 14 Minuten der Zeitverlust hier. Und A93 Holledau Richtung Regensburg zwischen Bad Abach und Regensburg Nord.

0: 7 Kilometer Stau, 16 Minuten der Zeitverlust. Gute Fahrt.
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2: Heute ist mal wieder das perfekte Wetter zum Grillen angesagt. Es bleibt den ganzen Tag warm und auch zum Abend hin ist keine Regenwolke in Sicht. Bei bis zu 27 Grad ist es sehr angenehm. In der Nacht allerdings zieht es dann doch ein bisschen zu. Bei 14 bis 17 Grad möchte der ein oder andere vielleicht doch noch mal einen dünnen Pulli überziehen. Der Wettertrend, auch die nächsten Tage wird es ziemlich heiß. Am Montag knickt es mal ganz kurz ein, da haben wir nur bis zu 23 Grad. Ab Dienstag wird es dann aber wieder knülleheiß.
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5: Neue halbe Stunde heißt neue Musik. Die kommt jetzt von Bruno Mars, I Just Might. Außerdem mit am Start in dieser halben Stunde. Two Colors mit Love Fool, freue ich mich sehr drauf. Olivia Dean, So Easy to Fall in Love. Und Glockenbach gibt's auch noch. Also jede Menge Hits hier für dich bei uns. Und dann sprechen wir auch noch übers Alleinsein und warum das manchmal oder auch das alleine etwas machen unangenehm sein kann. Alles in dieser halben Stunde. Los geht's, hier ist Gong FM.

0: Servus, hier ist Gong FM mit Two Colors und Love Fool. Habe ich mich die letzten Minuten sehr drauf gefreut, weil der Song ja ist auch schon ein bisschen älter. Ich habe schon im Laufe der Sendung häufiger gesagt, es ist wirklich krass, wie schnell die Zeit vergeht. Ne? Einfach jetzt schon mehr als die Hälfte des Jahres um. Und Two Colors mit Love Fool ist auch schon 6 Jahre alt. 2020 haben sie den veröffentlicht. Einfach krass. So, jetzt geht's aber um ein ganz anderes Thema. Und zwar ums Alleine sein. Ja, da haben wir vorhin schon mal so ein bisschen drüber gesprochen. Was machst du gerne alleine? Ne, sind einige Sachen bei rumgekommen, aber jetzt gibt es natürlich auch die andere Seite. Ne? Es gibt so Situationen, da ist das ein bisschen unangenehm, wenn man irgendwie was alleine macht. Mir zum Beispiel fällt da ein, wenn man irgendwie unterwegs ist, ob jetzt so eine Geschäftsreise oder so, und dann muss man abends in so ein Restaurant gehen oder irgendwo was essen. Und dann hockt man da alleine an so einem Tisch rum, alle anderen schön mit irgendjemandem dabei. Da fühlt man sich immer so ein bisschen fehl am Platz. Ne? Aber warum ist das eigentlich so, dass manche Dinge, die man alleine machen kann, irgendwie unangenehm sind vom Gefühl her? Franziska Markgraf ist psychologische Psychotherapeutin. Also Franziska, warum ist das so?
1: Ich würde sagen, es hängt so ein bisschen von der Lebenssituation und auch vom Alter ab. Also ich kann mich erinnern, so in der Jugend und im jungen Erwachsenenalter, da ist einem unangenehmer. Ich glaube, man wird dann noch ein bisschen erinnert an die Schulzeit, wo es vielleicht auch uncool ist, Dinge allein zu machen, dass irgendwie dann vielleicht dann nochmal auflebt und man sich dann nochmal unsicher fühlt, sodass man lieber jemand dabei hat, der einem auch Sicherheit gibt.
0: Aha, okay, also aus der Erfahrung raus. Danke, Franziska. Aber ja, manchmal muss man eben auch Erfahrungen machen, so ein bisschen auch über seinen Schatten springen, um vielleicht mal ganz alleine was richtig Cooles zu erleben, was man schon immer mal machen wollte. Da gibt's ja die unzähligsten Dinge. Leonie und Callum Scott gibt's jetzt für dich hier bei uns.

0: Durch den Nachmittag geht's mit uns und immer voll den Hits gleich für dich. The Weeknd mit Dancing in the Flames. Damit starten wir rein in die neue Stunde um Punkt 16 Uhr. Außerdem mit dabei Miles Smith und Niall Horan mit Drive Safe. Alok und Jennifer Lopez, Everything's Fine. Und Lola Young, die gibt's auch noch. Mit Messi. Außerdem quatschen wir mal so ein bisschen übers Einkaufen gehen. Ne? Da kann man ja eine ganze Menge Geld lassen. Aber wie viel gibst du eigentlich in der Woche für deinen Wocheneinkauf aus? Schreib's mir gern per WhatsApp 0160 89 70 89 7. Und gleich checken wir mal, wie viel Regensburg und die Region so in Lebensmittel investiert. Ab 16 Uhr hier auf Gong FM.
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8: Ich bin Gregor Jose Moser. Nach dem Angriff in Berlin nahe des CSD spricht Bundesinnenminister Dobrindt von einem islamistischen Terroranschlag. Der mutmaßliche Täter Abdul B. fuhr mit einem Wagen in eine Menschenmenge und attackierte daraufhin weitere Personen mit einer Machete. Der 21-Jährige, gebürtig in Berlin, ist flüchtig.
9: Wir haben es hier mit einem mutmaßlichen Täter zu tun, der in der Vergangenheit auffällig war durch ein hohes Maß an Straftaten, durch eine Radikalisierung, durch eine Zugehörigkeit zur islamistischen Szene.
8: Laut Dobrindt gibt es eine Tote, 29 Menschen wurden teils schwer verletzt. Die Deutsche Polizeigewerkschaft fordert mit Blick auf den Anschlag mehr Befugnisse, und zwar zur Online-Durchsuchung von Computern und Smartphones von Gefährdern, um deren Kommunikation zu überwachen. Der Bundesvorsitzende Tegatz hat der Augsburger Allgemeinen gesagt, den Ermittlungsbehörden fehlten die Werkzeuge, um solche Anschläge im Vorfeld aufzudecken. Außerdem brauche es mehr Videoüberwachung auf öffentlichen Plätzen. Tausende Einsatzkräfte in Südeuropa kämpfen weiter gegen die verheerenden Waldbrände. Im Südwesten Frankreichs mussten inzwischen etwa 260.000 Menschen vor den Flammen in Sicherheit gebracht werden, im Nachbarland Spanien 60.000. Fast jeder zweite Rentner in Deutschland bekommt nach der Steuererklärung Geld vom Finanzamt zurück. Das zeigt eine Auswertung eines Steuererklärungsanbieters. Rund 45% der Rentner haben eine Erstattung erhalten. Im Durchschnitt waren es fast 1.400 Euro.
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10: Uns liegen zurzeit keine Störungsmeldungen vor.
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12: Heute ist mal wieder das perfekte Wetter zum Grillen angesagt. Es bleibt den ganzen Tag warm und auch zum Abend hin ist keine Regenwolke in Sicht. Bei bis zu 27 Grad ist es sehr angenehm. In der Nacht allerdings zieht es dann doch ein bisschen zu. Bei 14 bis 17 Grad möchte der ein oder andere vielleicht doch nochmal einen dünnen Pulli überziehen. Der Wettertrend, auch die nächsten Tage wird es ziemlich heiß. Am Montag knickt es mal ganz kurz ein, da haben wir nur bis zu 23 Grad. Ab Dienstag wird es dann aber wieder knülle heiß.
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13: Servus, heute war hier bei uns in Regensburg wieder Ausnahmezustand. Zumindest in Sachen Radeln und Radlerhosen hat man heute einige gesehen, denn der Aber-Radmarathon ist gelaufen. Rund 6000 Radfahrer waren da am Start. Die einen haben Kilometer gesammelt, die anderen Ausreden vielleicht, ne, für den morgigen Wochenstart und warum man lieber zu Hause bleiben will. Muskelkater und so. Wir starten jetzt auf jeden Fall rein mit immer voll den Hits für

0: zu Hause unterwegs oder heute am Sonntag auch auf der Arbeit. Wahrscheinlich bist du gerade nicht einkaufen, warst du aber vielleicht gestern. Und wenn du dann den großen Wocheneinkauf gemacht hast, ne, für ein paar Leute in der WG vielleicht auch noch oder die ganze Family, dann könnte es sein, dass bei dir auch das Gefühl aufgekommen ist, ja, der Einkaufswagen, der wird irgendwie immer teurer, ne? Aber wie viel gibst du eigentlich jede Woche für Lebensmittel aus? Das wollte ich in dieser Woche mal von dir wissen und das sind die Antworten.
1: Also wir sind drei Leute in der Familie und wir geben ungefähr 160 Euro in der Woche für Lebensmittel aus.
2: Also ich wohne allein und ich würde sagen, ich versuche schon unter den 60 Euro zu bleiben in der Woche, aber ich gehe auch immer für jedes Gericht einzeln einkaufen.
3: Wir sind zu zweit und brauchen ungefähr so 80 Euro und das sind aber fast nur Grundnahrungsmittel, bis auf ab und zu mal ein kleines Extra.
0: Ja, man sieht, jeder Haushalt, ne, ist da so ein bisschen anders und findet seinen eigenen Weg beim Einkaufen. Das mit dem, ich gehe für jedes Gericht einzeln einkaufen, fand ich übrigens sehr sympathisch. Habe ich ganz lange auch gemacht, weil ich habe quasi so neben dem Supermarkt gewohnt. Der Supermarkt war quasi meine riesen Tiefkühltruhe. Und da ist man halt immer hingegangen, wenn man Bock auf was hatte. Ne? Warum zu Hause einlagern, wenn nebendran der Supermarkt ist? Wie sieht's bei dir aus? Wie viel gibst du für deinen Wocheneinkauf aus? Schick's mir gern mal rein per WhatsApp 0160 89 7089. Das sind immer voll die Hits, denn hier ist Regensburgs Hitradio. Hier ist Gong FM. Was?

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2: Uns liegen zurzeit keine Störungsmeldungen vor.
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3: Heute ist mal wieder das perfekte Wetter zum Grillen angesagt. Es bleibt den ganzen Tag warm und auch zum Abend hin ist keine Regenwolke in Sicht. Bei bis zu 27 Grad ist es sehr angenehm. In der Nacht allerdings zieht es dann doch ein bisschen zu. Bei 14 bis 17 Grad möchte der ein oder andere vielleicht doch noch mal einen dünnen Pulli überziehen. Der Wettertrend, auch die nächsten Tage wird es ziemlich heiß. Am Montag knickt es mal ganz kurz ein, da haben wir nur bis zu 23 Grad. Ab Dienstag wird es dann aber wieder knülle heiß.
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5: Servus, wann warst du eigentlich das letzte Mal bei uns auf unserer Internetseite gongfm.de? Mein Hinweis an dieser Stelle lohnt sich immer, denn da gibt es immer die aktuellen News aus unserer Region hier bei uns, Regensburg und umzu. Immer alles, was wichtig ist, erfährst du natürlich bei uns, auch on air, ne, immer zur vollen Stunde, aber zwischen

Sprachnachrichten drin, halt auch einfach mal auf unserer Internetseite, ne? Oder auf Instagram, da sind wir immer am Start. Diese Woche ja Großeinsatz der Polizei bei uns in Regensburg. Wahnsinn, was da wieder los war. Wollen wir gar nicht zurückdenken jetzt, sondern wir wollen in die Zukunft schauen. Und zwar in die nächsten paar Minütchen. Da läuft nämlich richtig gute Musik bei uns. Kamrat mit Hack Yourself jetzt und Moschina mit Rhythm Unknown gibt's auch gleich hier bei uns bei Gong FM. Schönen Nachmittag dir.

0: 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Servus, jetzt haben wir den ganzen Nachmittag auch schon so ein bisschen übers, was kann man so alleine machen und starten geredet. Und jetzt, ja, jetzt kommt etwas, was man durchaus auch mal alleine machen kann. Denn man schaut quasi, wenn man es gemeinsam macht, nur nach vorne und hört zu und sieht zu. Ins Kino gehen kann man eben auch mal alleine machen oder auch zu zweit. Egal, wie du ins Kino gehst, Hauptsache du schaust einen guten Film, und welchen du dir da in dieser Woche reinziehen solltest, weiß natürlich Jonas.
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1: Da ist die nächste Stunde schon wieder vorbei. Kurz vor 5 an diesem letzten Sonntag im Juli. Schön, dass du am Start bist. Hier ist Gong FM. Apropos Start. Gleich geht's rein in eine neue Stunde und da starten wir mit Olivia Rodrigo rein. Drop Dead hörst du bei uns, genauso wie die Noro und Gigi D'Agostino mit ihrem Klassiker In My Mind. Außerdem Ray Dalton, Alex Warren und Sia mit Gimme Love ist auch mit drin in unserer Playlist. Alles gleich ab 17 Uhr hier bei uns auf Gong FM. Servus, schönen Sonntag dir.
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5: Ich bin Gregor Jose Moser. Alles deutet auf einen islamistischen Terroranschlag hin. Das hat Bundesinnenminister Dobrindt nach dem Angriff am Rande des Berliner CSDs im

0: Tiergarten auf einer Pressekonferenz mitgeteilt. Der noch flüchtige Tatverdächtige Abdul B. sei deutscher Staatsbürger libanesischer Herkunft und in Berlin geboren und polizeibekannt.
1: Die Vielzahl der Straftaten, die Radikalisierung, die hat auch in der Vergangenheit zu einer Verurteilung geführt, zu 1 Jahr und 10 Monate Haft. Diese Verurteilung wurde auf Bewährung ausgesetzt.
0: Bei dem Anschlag wurde eine Frau getötet und 29 Menschen wurden teils schwer verletzt. In dem Anschlag in Berlin sieht Bayerns Ministerpräsident Söder einen Angriff auf die Lebensfreude, Freiheit und Toleranz. Es tut uns allen weh und schockt uns, hat der CSU-Chef im ZDF-Sommerinterview gesagt. Mit Blick auf künftige Großveranstaltungen und Feste sagte Söder, diese müssten geschützt werden, aber man dürfe sich nicht die gesamte Lebensfreude nehmen lassen. Der CSD in Mühldorf heute findet wie geplant statt. Stromkunden müssen im kommenden Jahr mit einer etwas geringeren Entlastung bei den Netzentgelten rechnen. Die machen etwa 1/4 des Strompreises aus. Ein Regierungsentwurf sieht für 2027 einen Zuschuss von rund 5,5 Milliarden vor, nach 6,5 Milliarden in diesem Jahr. Der Olymp, also das höchste Gebirge Griechenlands, ist der antiken griechischen Mythologie nach die Heimat der 12 Hauptgötter rund um Göttervater Zeus. Und der Olymp gehört jetzt offiziell zum UNESCO-Weltkultur- und Naturerbe, wie das Welterbekomitee beschlossen hat. Jedes Jahr besteigen tausende Touristen den Berg der Götter, auch wegen der einmaligen Aussicht.
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4: Uns liegen zurzeit keine Störungsmeldungen vor. Gute Fahrt.
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5: Heute ist mal wieder das perfekte Wetter zum Grillen angesagt. Es bleibt den ganzen Tag warm und auch zum Abend hin ist keine Regenwolke in Sicht. Bei bis zu 27 Grad ist es sehr angenehm. In der Nacht allerdings zieht es dann doch ein bisschen zu. Bei 14 bis 17 Grad möchte der ein oder andere vielleicht doch noch mal einen dünnen Pulli überziehen. Der Wettertrend, auch die nächsten Tage wird es ziemlich heiß. Am Montag knickt es mal ganz kurz ein, da haben wir nur bis zu 23 Grad. Ab Dienstag wird es dann aber wieder knülleheiß.
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6: Uns liegen zurzeit keine Störungsmeldungen vor. Gute Fahrt.
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7: Heute ist mal wieder das perfekte Wetter zum Grillen angesagt. Es bleibt den ganzen Tag warm und auch zum Abend hin ist keine Regenwolke in Sicht. Bei bis zu 27 Grad ist es sehr angenehm. In der Nacht allerdings zieht es dann doch ein bisschen zu. Bei 14 bis 17 Grad möchte der ein oder andere vielleicht doch noch mal einen dünnen Pulli überziehen. Der Wettertrend, auch die nächsten Tage wird es ziemlich heiß. Am Montag knickt es mal ganz kurz ein, da haben wir nur bis zu 23 Grad. Ab Dienstag wird es dann aber wieder knülleheiß.
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3: Ich bin Gregor Jose Moser. Die Polizei sucht weiter nach dem mutmaßlichen Angreifer am Rande des CSDs in Berlin. Bundesinnenminister Dobrindt zufolge deutet alles auf einen islamistischen Anschlag hin. Eine Frau wurde dabei getötet. Es gibt 29 teils schwer Verletzte. Lea Matschulat berichtet aus Berlin.
4: Der Tatverdächtige Abdul B. wurde 2005 in Deutschland geboren und hat sich in den vergangenen Jahren ganz offensichtlich radikalisiert. Er wurde nach Aussage von Bundesinnenminister Dobrindt auch schon zu einer knapp zweijährigen Haftstrafe verurteilt, die zur Bewährung ausgesetzt worden war. Kontrollen laufen auch an Bahnhöfen und Flughäfen im gesamten Bundesgebiet.
3: Bundeskanzler Merz hat nach dem Anschlag zum Zusammenhalt aufgerufen. Vor einem Gedenkgottesdienst sagte der CDU-Vorsitzende, solche Taten hätten zum Ziel, die Gesellschaft zu spalten und ihr Offenheit und Freiheit zu nehmen. Die Menschen dürften sich davon nicht einschüchtern lassen. In seiner mit Spannung erwarteten Rede zum 150. Jubiläum der Bayreuther Festspiele hat der jüdische Publizist Michel Friedmann dazu aufgerufen, sich gegen den Rechtsruck zu stellen. Was muss eigentlich noch passieren, dass wir unsere Demokratie persönlich verteidigen, fragte er im Festspielhaus bei einer Gedenkveranstaltung für während des NS-Regimes verfolgte und ermordete jüdische Musiker. In den 1980er Jahren kam eine HIV-Infektion einem Todesurteil gleich. Heutzutage kann sie mit Medikamenten in Schach gehalten werden. Solche Arzneimittel wie Lenacapavir werden jedoch von Pharmakonzernen teils künstlich teuer gehalten, wie die Ärzte ohne Grenzen auf der laufenden Welt-AIDS-Konferenz kritisiert haben. Die Organisation warb für einen Preis von etwa 40 US-Dollar pro Person und Jahr.
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3: Hallo auf die Straßen. Und da ist aktuell alles so ruhig soweit und liegen keine Störungsmeldungen vor. Gute Fahrt.
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6: Heute ist mal wieder das perfekte Wetter zum Grillen angesagt. Es bleibt den ganzen Tag warm und auch zum Abend hin ist keine Regenwolke in Sicht. Bei bis zu 27 Grad ist es sehr angenehm. In der Nacht allerdings zieht es dann doch ein bisschen zu. Bei 14 bis 17 Grad möchte der ein oder andere vielleicht doch noch mal einen dünnen Pulli überziehen. Der Wettertrend, auch die nächsten Tage wird es ziemlich heiß. Am Montag knickt es mal ganz kurz ein, da haben wir nur bis zu 23 Grad. Ab Dienstag wird es dann aber wieder knülleheiß.
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4: Hier die wichtigsten Meldungen von den Straßen bei uns in der Region. Fahr auf der A93 Regensburg in Richtung Weiden besonders vorsichtig. Zwischen den Anschlussstellen Teublitz und Schwandorf Süd kommt es zu Behinderungen durch Gegenstände auf der Fahrbahn.
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6: Die Nacht könnt ihr dazu nutzen, nochmal ordentlich durchzulüften. Bei 14 bis 17 Grad ist es durchaus relativ angenehm und es bleibt auch überwiegend trocken. Hin und wieder kann es mal ein klitzekleines Gewitter geben, aber das ist eher selten. Der Wettertrend: Am Montag ist es erstmal ziemlich windig und auch einige Wolken sind unterwegs. So ganz krass heiß wird es noch nicht mit bis zu 23 Grad. Ab Dienstag legt die Sonne dann aber so richtig los und zum Ende der Woche hin knacken wir die Temperaturen über 30 Grad.
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8: Ich bin Gregor Jussi Moser. Bundeskanzler Merz hat den Opfern und Angehörigen des islamistischen Anschlags am Rande des CSDs in Berlin seine Anteilnahme ausgesprochen. Man werde alles tun, um den oder die Täter zu fassen, versprach er vor Beginn eines Trauergottesdienstes in der Berliner Marienkirche. Und
9: ich möchte den Teilnehmerinnen und Teilnehmern des Christopher Street Days hier in Berlin, aber auch in ganz Deutschland zurufen. Lassen wir uns nicht einschüchtern.
8: Bei dem Anschlag starb eine Frau, 29 Menschen wurden teils schwer verletzt. Der Tatverdächtige ist derweil weiter auf der Flucht. Bundesinnenminister Dobrindt hat heute auf einer Pressekonferenz gesagt, er spreche alles dafür, dass es ein islamistischer Terroranschlag war. Bei dem mutmaßlichen Täter handelt es sich laut Dobrindt um einen 21-jährigen, in Berlin gebürtigen Deutschen mit libanesischen Wurzeln. Der Angreifer war als Gefährder bekannt und soll sich in Deutschland radikalisiert haben. In einer SMS hatte Verkehrsminister Schnieder bereits angekündigt, dass Bundeskanzler Merz ihn entlassen wolle. Weil der vorgesehene Nachfolger kurzfristig absagte, kam es dann

0: im Rahmen der Kabinettsumbildung doch nicht dazu. Schnieder kommt Merz jetzt zuvor. Wie er der deutschen Presseagentur sagte, hat er Merz um seine Entlassung gebeten, um diesen, Zitat, unwürdigen Zustand zu beenden. Wer eine Krebserkrankung überstanden hat, soll diese nicht mehr jahrelang zum Beispiel bei Vertragsabschlüssen angeben müssen. Das fordern die SPD-Politiker Klingbeil und Schwesig, die beide selbst Krebserkrankungen überwunden hatten. Den Funke-Medien sagten sie, es dürfe nicht sein, dass die Erkrankung Menschen ein Leben lang bei Versicherungen, Krediten oder im Berufsleben benachteilige.
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3: Hier die wichtigsten Meldungen von den Straßen bei uns in der Region. Fahr auf der A93 Regensburg in Richtung Weiden besonders vorsichtig. Zwischen den Anschlussstellen Teublitz und Schwandorf Süd kommt es zu Verzögerungen durch Gegenstände auf der Fahrbahn.
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5: Die Nacht könnt ihr dazu nutzen, nochmal ordentlich durchzulüften. Bei 14 bis 17 Grad ist es durchaus relativ angenehm und es bleibt auch überwiegend trocken. Hin und wieder kann es mal ein klitzekleines Gewitter geben, aber das ist eher selten. Der Wettertrend: am Montag ist es erstmal ziemlich windig und auch einige Wolken sind unterwegs. So ganz krass heiß wird es noch nicht mit bis zu 23 Grad. Ab Dienstag legt die Sonne dann aber so richtig los und zum Ende der Woche hin knacken wir die Temperaturen über 30 Grad.
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2: Hier die wichtigsten Meldungen von den Straßen bei uns in der Region. Besonders vorsichtig solltest du auf der A93 Regensburg in Richtung Weiden fahren. Zwischen den Anschlussstellen Teublitz und Schwandorf Süd kommt es zu Behinderungen durch Gegenstände auf der Fahrbahn.
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4: Die Nacht könnt ihr dazu nutzen, nochmal ordentlich durchzulüften. Bei 14 bis 17 Grad ist es durchaus relativ angenehm und es bleibt auch überwiegend trocken. Hin und wieder kann es mal ein klitzekleines Gewitter geben, aber das ist eher selten. Der Wettertrend: Am Montag ist es erstmal ziemlich windig und auch einige Wolken sind unterwegs. So ganz krass heiß wird es noch nicht mit bis zu 23 Grad. Ab Dienstag legt die Sonne dann aber so richtig los und zum Ende der Woche hin knacken wir die Temperaturen über 30 Grad.
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1: Ich bin Gregor Jose Moser. Seit dem Anschlag am Rande des Berliner CSD mit einer Toten und 29 Verletzten gestern Abend hatte die Polizei nach dem 21-jährigen mutmaßlich islamistischen Tatverdächtigen gefahndet. Die Berliner Senatsinnenverwaltung bestätigte jetzt Medienberichte, wonach Abdul B. kürzlich bei einem Polizeieinsatz erschossen worden ist. Er hatte zuvor offenbar Polizisten mit einer Stichwaffe angegriffen. Die Polizei hat nach dem Anschlag außerdem mehrere Personen in Gewahrsam genommen. Sie gelten anders als Abdul B. bislang nicht als tatverdächtig. Nach Angaben eines Polizeisprechers wird weiter geprüft, ob an der Tat mehrere Personen beteiligt waren. Am Brandenburger Tor haben hunderte Menschen der Opfer des mutmaßlichen Anschlags gedacht. Manche hielten Regenbogenflaggen oder Plakate hoch, etwa mit der Aufschrift »Hass ist tödlich«. Bundesverkehrsminister Schnieder will um seine Entlassung bitten. Das hat er in einem Schreiben an die Deutsche Presseagentur erklärt. Thomas Bleskin berichtet aus Berlin.
2: Bundesverkehrsminister Schnieder will nicht warten, bis Kanzler Merz Ersatz für ihn gefunden hat und ihn dann entlässt. An sich war offenbar geplant gewesen, Schnieders Nachfolger gemeinsam mit den Personalveränderungen zu verkünden, die sich nach dem Rücktritt von Unionsfraktionschef Spahn ergeben hatten. Doch ein erster möglicher neuer Verkehrsminister hatte Merz kurzfristig abgesagt.
1: Und mittlerweile hat Regierungssprecher

0: Cornelius mitgeteilt, dass der bisherige parlamentarische Geschäftsführer der Unionsfraktion im Bundestag, Steffen Bilger, neuer Verkehrsminister werden soll. In seiner mit Spannung erwarteten Rede zum 150. Jubiläum der Bayreuther Festspiele hat der jüdische Publizist Michel Friedmann dazu aufgerufen, sich gegen den Rechtsruck zu stellen. Was muss eigentlich noch passieren, dass wir unsere Demokratie persönlich verteidigen, fragte er im Festspielhaus bei einer Gedenkveranstaltung für während des NS-Regimes verfolgte und ermordete jüdische Musiker.
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3: Aktuell hast du normalen Verkehr auf den Straßen in der Region. Gute Fahrt.
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5: Die Nacht könnt ihr dazu nutzen, nochmal ordentlich durchzulüften. Bei 14 bis 17 Grad ist es durchaus relativ angenehm und es bleibt auch überwiegend trocken. Hin und wieder kann es mal ein klitzekleines Gewitter geben, aber das ist eher selten. Der Wettertrend: Am Montag ist es erstmal ziemlich windig und auch einige Wolken sind unterwegs. So ganz krass heiß wird es noch nicht mit bis zu 23 Grad. Ab Dienstag legt die Sonne dann aber so richtig los und zum Ende der Woche hin knacken wir die Temperaturen über 30 Grad.
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2: Hier die aktuellen Meldungen von den Straßen bei uns in der Region. Fahr auf der A93 Regensburg in Richtung Holledau. Vorsichtig! Zwischen den Anschlussstellen Regensburg-Kumpfmühl und Kreuz Regensburg kommt es zu Verzögerungen wegen einer Baustelle. Wir bleiben noch auf der A93 Holledau in Richtung Regensburg. Auch zwischen den Anschlussstellen Kreuz Regensburg und Regensburg-Kumpfmühl kommt es zu Behinderungen wegen einer Baustelle.
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3: Die Nacht könnt ihr dazu nutzen, nochmal ordentlich durchzulüften. Bei 14 bis 17 Grad ist es durchaus relativ angenehm und es bleibt auch überwiegend trocken. Hin und wieder kann es mal ein klitzekleines Gewitter geben, aber das ist eher selten. Der Wettertrend: am Montag ist es erstmal ziemlich windig und auch einige Wolken sind unterwegs. So ganz krass heiß wird es noch nicht mit bis zu 23 Grad. Ab Dienstag legt die Sonne dann aber so richtig los und zum Ende der Woche hin knacken wir die Temperaturen über 30 Grad.

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2: Ich bin Gregor Jussi Moser. Der Tatverdächtige des mutmaßlich islamistischen Anschlags nahe dem CSD in Berlin ist bei einem Polizeieinsatz getötet worden. Das teilte ein Polizeisprecher mit. Aus Berlin berichtet Lea Matschulat.
3: Offenbar war der Verdächtige in eine Kleingartenkolonie geflohen, etwa 40 Autominuten vom Tatort entfernt. Dort konnte die Polizei ihn aufspüren und Abdul B. soll dann versucht haben, die Einsatzkräfte anzugreifen mit einer Stichwaffe. Daraufhin schossen die Polizisten. Abdul B. wurde tödlich verletzt.
2: Bayerns Innenminister Herrmann hat nach dem Anschlag in Berlin angekündigt, die Sicherheitskonzepte für kommende Veranstaltungen im Freistaat prüfen zu lassen. Bei Bedarf werde man die bereits hohen Maßnahmen verstärken, so der CSU-Politiker. In Bayern stehen in den nächsten Wochen zahlreiche CSDs an, unter anderem in Nürnberg, wo heute eine Mahnwache für die Opfer des Anschlags in Berlin abgehalten wurde. Der Umbau der Bundesregierung geht weiter. Wie ein Regierungssprecher mitgeteilt hat, soll der CDU-Politiker Steffen Bilger neuer Bundesverkehrsminister werden. Bislang ist er parlamentarischer Geschäftsführer der Unionsfraktion. Kurz vor dieser Neuigkeit hatte noch Verkehrsminister Schnieder mitgeteilt, er werde bei Kanzler Merz um seine Entlassung bitten. Merz hatte Schnieder schon am Donnerstag darüber informiert, dass er ihn austauschen will. Zur Formel 1. Beim letzten Rennen vor der Sommerpause hat Weltmeister Lando Norris im McLaren den Großen Preis von Ungarn gewonnen. Zweiter wurde Red Bull-Pilot Max Verstappen, dritter der aktuelle WM-Spitzenreiter Kimi Antonelli im Mercedes.

0: Und der slowenische Radstar Tadej Pogacar hat zum 5. Mal die Tour de France gewonnen.
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3: Hier die aktuellen Meldungen von den Straßen bei uns in der Region. Fahr auf der A93 Regensburg in Richtung Holledau. Vorsichtig! Zwischen den Anschlussstellen Regensburg-Kumpfmühl und Kreuz Regensburg kommt es zu Behinderungen wegen einer Baustelle. Wir bleiben noch auf der A93. Holledau in Richtung Regensburg. Auch zwischen den Anschlussstellen Kreuz Regensburg und Regensburg-Kumpfmühl kommt es zu Behinderungen wegen einer Baustelle.
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5: Die Nacht könnt ihr dazu nutzen, nochmal ordentlich durchzulüften. Bei 14 bis 17 Grad ist es durchaus relativ angenehm und es bleibt auch überwiegend trocken. Hin und wieder kann es mal ein klitzekleines Gewitter geben, aber das ist eher selten. Der Wettertrend: Am Montag ist es erstmal ziemlich windig und auch einige Wolken sind unterwegs. So ganz krass heiß wird es noch nicht mit bis zu 23 Grad. Ab Dienstag legt die Sonne dann aber so richtig los und zum Ende der Woche hin knacken wir die Temperaturen über 30 Grad.
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2: Hier die wichtigsten Meldungen von den Straßen bei uns in der Region. Fahr auf der A93 Regensburg in Richtung Holledau vorsichtig. Zwischen Regensburg-Kumpfmühl und Kreuz Regensburg kommt es zu Behinderungen wegen einer Baustelle. Wir bleiben noch auf der A93. Holledau in Richtung Regensburg. Auch zwischen den Anschlussstellen Kreuz Regensburg und Regensburg-Kumpfmühl kommt es zu Behinderungen wegen einer Baustelle.
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5: Die Nacht könnt ihr dazu nutzen, nochmal

0: ordentlich durchzulüften. Bei 14 bis 17 Grad ist es durchaus relativ angenehm und es bleibt auch überwiegend trocken. Hin und wieder kann es mal ein klitzekleines Gewitter geben, aber das ist eher selten. Der Wettertrend: am Montag ist es erstmal ziemlich windig und auch einige Wolken sind unterwegs. So ganz krass heiß wird es noch nicht mit bis zu 23 Grad. Ab Dienstag legt die Sonne dann aber so richtig los und zum Ende der Woche hin knacken wir die Temperaturen über 30 Grad.
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1: Ich bin Gregor Jussi Moser. Der Tatverdächtige des mutmaßlich islamistischen Anschlags nahe dem CSD in Berlin ist bei einem Polizeieinsatz getötet worden. Das teilte ein Polizeisprecher mit. Aus Berlin berichtet Lea Matschulatz.
2: Offenbar war der Verdächtige in eine Kleingartenkolonie geflohen, etwa 40 Autominuten vom Tatort entfernt. Dort konnte die Polizei ihn aufspüren und Abdul B. soll dann versucht haben, die Einsatzkräfte anzugreifen mit einer Stichwaffe. Daraufhin schossen die Polizisten. Abdul B. wurde tödlich verletzt.
1: Bayerns Innenminister Herrmann hat nach dem Anschlag in Berlin angekündigt, die Sicherheitskonzepte für kommende Veranstaltungen im Freistaat prüfen zu lassen. Bei Bedarf werde man die bereits hohen Maßnahmen verstärken, so der CSU-Politiker. In Bayern stehen in den nächsten Wochen zahlreiche CSDs an, unter anderem in Nürnberg, wo heute eine Mahnwache für die Opfer des Anschlags in Berlin abgehalten wurde. Der Umbau der Bundesregierung geht weiter. Wie ein Regierungssprecher mitgeteilt hat, soll der CDU-Politiker Steffen Bilger neuer Bundesverkehrsminister werden. Bislang ist er parlamentarischer Geschäftsführer der Unionsfraktion. Kurz vor dieser Neuigkeit hatte noch Verkehrsminister Schnieder mitgeteilt, er werde bei Kanzler Merz um seine Entlassung bitten. Merz hatte Schnieder schon am Donnerstag darüber informiert, dass er ihn austauschen will. Zur Formel 1. Beim letzten Rennen vor der Sommerpause hat Weltmeister Lando Norris im McLaren den Großen Preis von Ungarn gewonnen. Zweiter wurde Red Bull-Pilot Max Verstappen, dritter der aktuelle WM-Spitzenreiter Kimi Antonelli im Mercedes. Und der slowenische Radstar Tadej Pogacar hat zum 5. Mal die Tour de France gewonnen.
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4: Hier die wichtigsten Meldungen von den Straßen bei uns in der Region. Fahr auf der A93 Regensburg in Richtung Holledau. Vorsichtig. Zwischen den Anschlussstellen Regensburg-Kumpfmühl und Kreuz Regensburg kommt es zu Behinderungen wegen einer Baustelle. Wir bleiben noch auf der A93, Holledau in Richtung Regensburg. Auch zwischen Kreuz Regensburg und Regensburg-Kumpfmühl kommt es zu Behinderungen wegen einer Baustelle.
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6: Die Nacht könnt ihr dazu nutzen, nochmal ordentlich durchzulüften. Bei 14 bis 17 Grad ist es durchaus relativ angenehm und es bleibt auch überwiegend trocken. Hin und wieder kann es mal ein klitzekleines Gewitter geben, aber das ist eher selten. Der Wettertrend: Am Montag ist es erstmal ziemlich windig und auch einige Wolken sind unterwegs. So ganz krass heiß wird es noch nicht mit bis zu 23 Grad. Ab Dienstag legt die Sonne dann aber so richtig los und zum Ende der Woche hin knacken wir die Temperaturen über 30 Grad.
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2: Hier die wichtigsten Meldungen von den Straßen bei uns in der Region. Fahr auf der A6 Pilsen in Richtung Nürnberg besonders vorsichtig. Zwischen den Anschlussstellen Amberg Süd und Amberg West kommt es zu Verzögerungen wegen eines defekten Fahrzeugs. Jetzt zur A93 Regensburg in Richtung Holledau. Hier kommt es zwischen Regensburg-Kumpfmühl und Kreuz Regensburg zu Behinderungen wegen einer Baustelle. Wir bleiben noch auf der A93. Holledau in Richtung Regensburg. Auch zwischen Kreuz Regensburg und Regensburg-Kumpfmühl kommt es zu Behinderungen wegen einer Baustelle.
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4: Die Nacht könnt ihr dazu nutzen, nochmal ordentlich durchzulüften. Bei 14 bis 17 Grad ist es durchaus relativ angenehm und es bleibt auch überwiegend trocken. Hin und wieder kann es mal ein klitzekleines Gewitter geben, aber das ist eher selten. Der Wettertrend: am Montag ist es erstmal ziemlich windig und auch einige Wolken sind unterwegs. So ganz krass heiß wird es noch nicht mit bis zu 23 Grad. Ab Dienstag legt die Sonne dann aber so richtig los und zum Ende der Woche hin knacken wir die Temperaturen über 30 Grad.
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1: Ich bin Hendrik Daum. Der mutmaßliche Attentäter vom Berliner Christopher Street Day ist tot. Wie die Polizei mitteilte, haben Beamte den 21-Jährigen in einer Kleingartenanlage im Berliner Stadtteil Spandau erschossen. Zuvor habe er Polizisten mit einer Stichwaffe angegriffen. Abdul B. wurde schon länger als islamistischer Gefährder eingestuft. Bei dem Anschlag gestern wurden eine Frau getötet und 29 weitere Menschen teils schwer verletzt. Der CDU-Politiker Steffen Bilger soll neuer Bundesverkehrsminister werden. Bundeskanzler Merz will den bisherigen parlamentarischen Geschäftsführer der Unionsfraktion als Nachfolger von Patrick Schnieder vorschlagen. Schnieder hatte zuvor angekündigt, selbst um seine Entlassung zu bitten. Thomas Bleskin berichtet.
2: Schnieder erklärte, er wolle mit seinem Schritt die Konsequenzen aus den vergangenen Tagen ziehen und einen aus seiner Sicht unwürdigen Zustand beenden. Merz bedauerte nach Angaben seines Sprechers, dass der Wechsel wegen unvorhergesehener Umstände nicht wie geplant kommuniziert worden sei. Bilger gilt in der Union als ausgewiesener Verkehrsexperte. Er saß jahrelang im Verkehrsausschuss und war bereits Staatssekretär im Ministerium.
1: Die Waldbrände in Frankreich und Spanien breiten sich immer weiter aus. In Frankreich nähert sich ein Feuer dem Ballungsraum Bordeaux. Mehr als 40.000 Hektar Land wurden schon zerstört. Mehr als bei allen Waldbränden des vergangenen Jahres in Frankreich zusammen. Auch in Spanien sind die Waldbrände außer Kontrolle. Beim letzten Formel-1-Rennen vor der Sommerpause hat Weltmeister Lando Norris im McLaren den großen Preis von Ungarn gewonnen. Zweiter wurde Red Bull-Pilot Max Verstappen, dritter der aktuelle WM-Spitzenreiter Kimi Antonelli im Mercedes. Und der Slowene Tadej Pogacar hat zum fünften Mal die Tour de France gewonnen.
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4: Hier die wichtigsten Meldungen von den Straßen bei uns in der Region. Fahr auf der A93 Regensburg in Richtung Holledau vorsichtig. Zwischen den Anschlussstellen Regensburg-Kumpfmühl und Kreuz Regensburg kommt es zu Behinderungen wegen einer Baustelle. Wir bleiben noch auf der A93 Holledau in Richtung Regensburg. Auch zwischen Kreuz Regensburg und Regensburg-Kumpfmühl kommt es zu Behinderungen wegen einer Baustelle.

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2: Die Nacht könnt ihr dazu nutzen, nochmal ordentlich durchzulüften. Bei 14 bis 17 Grad ist es durchaus relativ angenehm und es bleibt auch überwiegend trocken. Hin und wieder kann es mal ein klitzekleines Gewitter geben, aber das ist eher selten. Der Wettertrend: am Montag ist es erstmal ziemlich windig und auch einige Wolken sind unterwegs. So ganz krass heiß wird es noch nicht mit bis zu 23 Grad. Ab Dienstag legt die Sonne dann aber so richtig los und zum Ende der Woche hin knacken wir die Temperaturen über 30 Grad.
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2: Hier die wichtigsten Meldungen von den Straßen bei uns in der Region. Fahr auf der A93 Regensburg in Richtung Holledau vorsichtig. Zwischen Regensburg-Kumpfmühl und Kreuz Regensburg kommt es zu Behinderungen wegen einer Baustelle. Wir bleiben noch auf der A93. Holledau in Richtung Regensburg. Auch zwischen den Anschlussstellen Kreuz Regensburg und Regensburg-Kumpfmühl kommt es zu Behinderungen wegen einer Baustelle.
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3: Die Nacht könnt ihr dazu nutzen, nochmal ordentlich durchzulüften. Bei 14 bis 17 Grad ist es durchaus relativ angenehm und es bleibt auch überwiegend trocken. Hin und wieder kann es mal ein klitzekleines Gewitter geben, aber das ist eher selten. Der Wettertrend: am Montag ist es erstmal ziemlich windig und auch einige Wolken sind unterwegs. So ganz krass heiß wird es noch nicht mit bis zu 23 Grad. Ab Dienstag legt die Sonne dann aber so richtig los und zum Ende der Woche hin knacken wir die Temperaturen über 30 Grad.

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1: Ich bin Hendrik Daum. Der mutmaßliche Attentäter vom Berliner Christopher Street Day ist tot. Wie die Polizei mitteilte, haben Beamte den 21-Jährigen in einer Kleingartenanlage im Berliner Stadtteil Spandau erschossen. Zuvor habe er die Polizisten mit einer Stichwaffe angegriffen. Abdul B. wurde schon länger als islamistischer Gefährder eingestuft. Bei dem Anschlag wurden eine Frau getötet und 29 weitere Menschen teils schwer verletzt. Bundeskanzler Merz baut sein Kabinett weiter um. Steffen Bilger soll neuer Verkehrsminister werden und damit Patrick Schnieder ablösen. Bilger ist bisher parlamentarischer Geschäftsführer der Unionsfraktion, gilt aber als versiert im Verkehrsbereich. Schnieder war gestern einem Rauswurf durch Merz zuvorgekommen. In einer Mitteilung kündigt er an, selbst um seine Entlassung zu bitten. Bei zwei Schlauchbootunfällen auf der Isar sind am Wochenende 3 Menschen in Not geraten, blieben aber unverletzt. Die Boote hatten die Anweisung missachtet, das Isarwehr Großhesselohe in Pullach südlich von München zu umgehen. Zunächst gerieten eine Frau und ein Mann mit ihrem Schlauchboot in die Wasserwalze unterhalb des Wehrs. Mitfahrern gelang es, sie zu retten. Ein 22-Jähriger allerdings konnte an der gleichen Stelle nur mit Hilfe von Feuerwehr und Wasserwacht aus der Wasserwalze befreit werden. Beim letzten Formel-1-Rennen vor der Sommerpause hat Weltmeister Lando Norris im McLaren den großen Preis von Ungarn gewonnen. Zweiter wurde Red Bull-Pilot Max Verstappen. Dritter der aktuelle WM-Spitzenreiter Kimi Antonelli im Mercedes. Und der Slowene Tadej Pogacar hat zum 5. Mal die Tour de France gewonnen.
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2: Das ist aktuell los auf den Straßen bei uns in der Region. Fahr auf der A93 Regensburg in Richtung Holledau vorsichtig. Zwischen den Anschlussstellen Regensburg-Kumpfmühl und Kreuz Regensburg kommt es zu Behinderungen wegen einer Baustelle. Wir bleiben noch auf der A93.

0: Holledau in Richtung Regensburg. Auch zwischen Kreuz Regensburg und Regensburg-Kumpfmühl kommt es zu Behinderungen wegen einer Baustelle.
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2: Die Nacht könnt ihr dazu nutzen, nochmal ordentlich durchzulüften. Bei 14 bis 17 Grad ist es durchaus relativ angenehm und es bleibt auch überwiegend trocken. Hin und wieder kann es mal ein klitzekleines Gewitter geben, aber das ist eher selten. Der Wettertrend: am Montag ist es erstmal ziemlich windig und auch einige Wolken sind unterwegs. So ganz krass heiß wird es noch nicht mit bis zu 23 Grad. Ab Dienstag legt die Sonne dann aber so richtig los und zum Ende der Woche hin knacken wir die Temperaturen über 30 Grad.
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1: 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Hier die aktuellen Meldungen von den Straßen bei uns in der Region. Fahr auf der A93 Regensburg in Richtung Holledau vorsichtig. Zwischen den Anschlussstellen Regensburg-Kumpfmühl und Kreuz Regensburg kommt es zu Verzögerungen wegen einer Baustelle. Wir bleiben noch auf der A93. Holledau in Richtung Regensburg. Auch zwischen den Anschlussstellen Kreuz Regensburg und Regensburg-Kumpfmühl kommt es zu Behinderungen wegen einer Baustelle.

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1: Ich bin Hendrik Daum. Der mutmaßliche Attentäter vom Berliner Christopher Street Day ist tot. Wie die Polizei mitteilte, haben Beamte den 21-Jährigen in einer Kleingartenanlage im Berliner Stadtteil Spandau erschossen. Zuvor habe er die Polizisten mit einer Stichwaffe angegriffen. Abdul B. wurde schon länger als islamistischer Gefährder eingestuft. Bei dem Anschlag wurden eine Frau getötet und 29 weitere Menschen teils schwer verletzt. Der CDU-Politiker Steffen Bilger soll neuer Bundesverkehrsminister werden. Bundeskanzler Merz will den bisherigen parlamentarischen Geschäftsführer der Unionsfraktion als Nachfolger von Patrick Schnieder vorschlagen. Schnieder hatte zuvor angekündigt, selbst um seine Entlassung zu bitten. Thomas Bleskin berichtet.
2: Schnieder erklärte, er wolle mit seinem Schritt die Konsequenzen aus den vergangenen Tagen ziehen und einen aus seiner Sicht unwürdigen Zustand beenden. Merz bedauerte nach Angaben seines Sprechers, dass der Wechsel wegen unvorhergesehener Umstände nicht wie geplant kommuniziert worden sei. Bilger gilt in der Union als ausgewiesener Verkehrsexperte. Er saß jahrelang im Verkehrsausschuss und war bereits Staatssekretär im Ministerium.
1: Die Waldbrände in Frankreich und Spanien breiten sich immer weiter aus. In Frankreich nähert sich ein Feuer jetzt dem Ballungsraum Bordeaux. Mehr als 40.000 Hektar Land wurden schon zerstört. Das sind mehr als bei allen Waldbränden des vergangenen Jahres in Frankreich zusammen. Auch in Spanien sind die Waldbrände außer Kontrolle. Beim letzten Formel-1-Rennen vor der Sommerpause hat Weltmeister Lando Norris im McLaren den großen Preis von Ungarn gewonnen. Zweiter wurde Red Bull-Pilot Max Verstappen. Dritter der aktuelle WM-Spitzenreiter Kimi Antonelli im Mercedes. Und der Slowene Tadej Pogacar hat zum 5. Mal die Tour de France gewonnen.
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3: Hier die aktuellen Meldungen von den Straßen bei uns in der Region. Wenn du gerade auf der A93 Regensburg in Richtung Holledau unterwegs bist, fahr zwischen den Anschlussstellen Regensburg-Kumpfmühl und Kreuz Regensburg vorsichtig. Hier kommt es zu Verzögerungen wegen einer Baustelle. Wir bleiben noch auf der A93, Holledau in Richtung Regensburg. Auch zwischen Kreuz Regensburg und Regensburg-Kumpfmühl kommt es zu Behinderungen wegen einer Baustelle.
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4: Der Montag kommt erstmal ein bisschen verwindet daher. Immer wieder sind Böen unterwegs, aber es gibt auch sonnige Abschnitte. Schauer können vereinzelt mal auftreten, halten sich aber im Großen und Ganzen zurück bei bis maximal 23 Grad. Der Wettertrend: In den nächsten Tagen wird es immer heißer und heißer. Ab Dienstag geht's dann schon los. Ab Mittwoch können es die ersten lokalen Hitzegewitter geben. Und bis zum Ende der Woche knappen wir die 30 Grad.
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hier die aktuellen Meldungen von den Straßen bei uns in der Region. Fahr auf der A93 Regensburg in Richtung Holledau vorsichtig. Zwischen Regensburg-Kumpfmühl und Kreuz Regensburg kommt es zu Behinderungen wegen einer Baustelle. Wir bleiben noch auf der A93. Holledau in Richtung Regensburg. Auch zwischen Kreuz Regensburg und Regensburg-Kumpfmühl kommt es zu Behinderungen wegen einer Baustelle.

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1: Ich bin Hendrik Daum. Der mutmaßliche Attentäter vom Berliner Christopher Street Day ist tot. Wie die Polizei mitteilte, haben Beamte den 21-Jährigen in einer Kleingartenanlage im Berliner Stadtteil Spandau erschossen. Zuvor habe er die Polizisten mit einer Stichwaffe angegriffen. Abdul B. wurde schon länger als islamistischer Gefährder eingestuft. Bei dem Anschlag wurden eine Frau getötet und 29 weitere Menschen teils schwer verletzt. Bundeskanzler Merz baut sein

0: Verkehrsbereich. Schnieder war gestern einem Rauswurf durch Merz zuvorgekommen. In einer Mitteilung kündigt er an, selbst um seine Entlassung zu bitten. Nach 8 Monaten im Weltall sind 3 Raumfahrer der ISS wohlbehalten auf die Erde zurückgekehrt. Die Raumkapseln mit 2 russischen Kosmonauten und einem US-Astronauten an Bord landete in der kasachischen Steppe. Trotz des russischen Angriffskriegs gegen die Ukraine arbeiten Russland und die USA auf der ISS weiter zusammen. Der 27-jährige Slowene Tadej Pogacar hat zum 5. Mal die Tour de France gewonnen. Die Schlussetappe hatte über den Pariser Hausberg Montmartre geführt und war wegen der schweren Waldbrände im Land verkürzt worden.
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2: Hier die wichtigsten Meldungen von den Straßen bei uns in der Region. Fahr auf der A93 Weiden in Richtung Regensburg besonders vorsichtig. Zwischen Regenstauf und Regensburg Nord kommt es zu Behinderungen durch Gegenstände auf der Fahrbahn. Wir bleiben noch auf der A93. Regensburg in Richtung Holledau. Auch zwischen den Anschlussstellen Regensburg-Kumpfmühl und Kreuz Regensburg kommt es zu Behinderungen wegen einer Baustelle auf der Fahrbahn. Wir bleiben noch auf der A93. Holledau in Richtung Regensburg. Auch zwischen den Anschlussstellen Kreuz Regensburg und Regensburg-Kumpfmühl kommt es zu Behinderungen wegen einer Baustelle auf der Fahrbahn.
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3: Der Montag kommt erstmal ein bisschen verwindet daher. Immer wieder sind Böen unterwegs, aber es gibt auch sonnige Abschnitte. Schauer können vereinzelt mal auftreten, halten sich aber im Großen und Ganzen zurück bei bis maximal 23 Grad. Der Wettertrend. In den nächsten Tagen wird es immer heißer und heißer. Ab Dienstag geht's dann schon los. Ab Mittwoch können es die ersten lokalen Hitzegewitter geben. Und bis zum Ende der Woche knappen wir die 30 Grad.
1: Punkt. 2 Uhr. Wir starten in eine weitere Stunde mit mehr R&B, mehr Pop, mehr Dance durch die Nacht.